0: anheizen. Der Krieg in der Ukraine rückt erneut dicht an die Grenze zur Europäischen Union. Eine russische Drohne hat einen Personenzug nahe der polnischen Grenze getroffen und die Lokomotive beschädigt. Tote oder Verletzte wurden nicht gemeldet, alle Fahrgäste waren zuvor evakuiert worden. Nach Angaben der ukrainischen Bahn kam der Evakuierungsbefehl 15 Minuten vor dem Einschlag. Der Treffer ereignete sich rund 2 Kilometer von Polen entfernt. Polens Ministerpräsident Donald Tusk berief daraufhin ein Krisentreffen ein. Die Parlamentswahl in Schweden bleibt bis zur endgültigen Auszählung offen. Nach Auszählung von 94% der Stimmen lag das von den Sozialdemokraten geführte linke Lager mit 176 Mandaten knapp vor dem rechten Bündnis mit 173 Sitzen. Die Sozialdemokratin Magdalena Andersson könnte damit einen Vorsprung von 3 Mandaten vor dem Lager von Ministerpräsident Ulf Kristersson erreichen. Noch stehen verspätete Früh- und Auslandsstimmen aus. Das endgültige Ergebnis wird in den kommenden Tagen erwartet. Nach einem schweren Fährunglück in Indonesien suchen Einsatzkräfte weiter nach Vermissten. Die Passagierfähre Virgo Transport 8 war bei schlechtem Wetter in der Javasee in Seenot geraten und gekentert. 6 Menschen wurden tot geborgen, 107 Menschen gerettet. 130 weitere Personen galten zuletzt als vermisst. An der Suche beteiligen sich Schiffe, ein Hubschrauber und rund 280 Einsatzkräfte. US-Präsident Donald Trump weist Berichte über mögliche chinesische Hilfe für Iran zurück. Demnach sollen chinesische Akteure Iran vor einem Angriff auf einen Militärstützpunkt in Jordanien Satellitenbilder geliefert haben. Bei diesem Angriff wurden 3 US-Soldaten getötet. Die Berichte stützen sich auf ungenannte US-Vertreter und benennen weder konkrete chinesische Akteure noch eine direkte Beteiligung Pekings. Trump ließ offen, ob er das Thema bei einem möglichen Treffen mit Chinas Präsident Xi Jinping ansprechen wird.
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0: In der Nacht bleibt es im Radio NW-WLAN stark bewölkt. Örtlich kann sich noch etwas Nebel bilden. Die Temperaturen liegen bei 13 bis 15 Grad. Am Montag zeigt sich der Himmel meist wolkig bis bedeckt. Regen ist aber kaum ein Thema. Im Tagesverlauf lockert es zeitweise auf und die Werte erreichen rund 20 bis 21 Grad. Dazu weht zeitweise ein spürbarer Westwind. Der Dienstag startet örtlich neblig, wird dann aber freundlich und sonnig bei bis zu 24 Grad. Am Mittwoch ziehen dichte Wolken mit Regen auf bei 22 bis 24 Grad. Der Donnerstag wird mit etwa 19 Grad wieder deutlich kühler und überwiegend wolkig.
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1: Eine neue bundesweite Umfrage zeigt veränderte Kräfteverhältnisse. Die AfD gewinnt einen Punkt und kommt auf 29%. CDU und CSU bleiben bei 20%. Die Grünen legen auf 14% zu, die SPD erreicht 13% und die Linke 10%. Die Befragung folgt auf den jüngsten Wahlerfolg der AfD in Sachsen-Anhalt und dürfte die Debatte über die Bundespolitik weiter anheizen. Der Krieg in der Ukraine rückt erneut dicht an die Grenze zur Europäischen Union. Eine russische Drohne hat einen Personenzug nahe der polnischen Grenze getroffen und die Lokomotive beschädigt. Tote oder Verletzte wurden nicht gemeldet, alle Fahrgäste waren zuvor evakuiert worden. Nach Angaben der ukrainischen Bahn kam der Evakuierungsbefehl 15 Minuten vor dem Einschlag. Der Treffer ereignete sich rund 2 Kilometer von Polen entfernt. Polens Ministerpräsident Donald Tusk berief daraufhin ein Krisentreffen ein. Die Parlamentswahl in Schweden bleibt bis zur endgültigen Auszählung offen. Nach Auszählung von 94% der Stimmen lag das von den Sozialdemokraten geführte linke Lager mit 176 Mandaten knapp vor dem rechten Bündnis mit 173 Sitzen. Die Sozialdemokratin Magdalena Andersson könnte damit einen Vorsprung von 3 Mandaten vor dem Lager von Ministerpräsident Ulf Kristersson erreichen. Noch stehen verspätete Früh- und Auslandsstimmen aus. Das endgültige Ergebnis wird in den kommenden Tagen erwartet. Nach einem schweren Fährunglück in Indonesien suchen Einsatzkräfte weiter nach Vermissten. Die Passagierfähre Virgo Transport 8 war bei schlechtem Wetter in der Javasee in Seenot geraten und gekentert. 6 Menschen wurden tot geborgen, 107 Menschen gerettet. 130 weitere Personen galten zuletzt als vermisst. An der Suche beteiligen sich Schiffe, ein Hubschrauber und rund 280 Einsatzkräfte. US-Präsident Donald Trump weist Berichte über mögliche chinesische Hilfe für Iran zurück. Demnach sollen chinesische Akteure Iran vor einem Angriff auf einen Militärstützpunkt in Jordanien Satellitenbilder geliefert haben. Bei diesem Angriff wurden 3 US-Soldaten getötet. Die Berichte stützen sich auf ungenannte US-Vertreter und benennen weder konkrete chinesische Akteure noch eine direkte Beteiligung Pekings. Trump ließ offen, ob er das Thema bei einem möglichen Treffen mit Chinas Präsident Xi Jinping ansprechen wird.
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1: In der Nacht bleibt es im Radio NWW-Land stark bewölkt. Örtlich kann sich noch etwas Nebel bilden. Die Temperaturen liegen bei 13 bis 15 Grad. Am Montag zeigt sich der Himmel meist wolkig bis bedeckt. Regen ist aber kaum ein Thema. Im Tagesverlauf lockert es zeitweise auf und die Werte erreichen rund 20 bis 21 Grad. Dazu weht zeitweise ein spürbarer Westwind. Der Dienstag startet örtlich neblig, wird dann aber freundlich und sonnig bei bis zu 24 Grad. Am Mittwoch ziehen dichte Wolken mit Regen auf bei 22 bis 24 Grad. Der Donnerstag wird mit etwa 19 Grad wieder deutlich kühler und überwiegend wolkig.
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2: Eine neue bundesweite Umfrage zeigt veränderte Kräfteverhältnisse. Die AfD gewinnt einen Punkt und kommt auf 29%. CDU und CSU bleiben bei 20%. Die Grünen legen auf 14% zu, die SPD erreicht 13% und die Linke 10%. Die Befragung folgt auf den jüngsten Wahlerfolg der AfD in Sachsen-Anhalt und dürfte die Debatte über die Bundespolitik weiter anheizen. Der Krieg in der Ukraine rückt erneut dicht an die Grenze zur Europäischen Union. Eine russische Drohne hat einen Personenzug nahe der polnischen Grenze getroffen und die Lokomotive beschädigt. Tote oder Verletzte wurden nicht gemeldet, alle Fahrgäste waren zuvor evakuiert worden. Nach Angaben der ukrainischen Bahn kam der Evakuierungsbefehl 15 Minuten vor dem Einschlag. Der Treffer ereignete sich rund 2 Kilometer von Polen entfernt. Polens Ministerpräsident Donald Tusk berief daraufhin ein Krisentreffen ein. Die Parlamentswahl in Schweden bleibt bis zur endgültigen Auszählung offen. Nach Auszählung von 94% der Stimmen lag das von den Sozialdemokraten geführte linke Lager mit 176 Mandaten knapp vor dem rechten Bündnis mit 173 Sitzen. Die Sozialdemokratin Magdalena Andersson könnte damit einen Vorsprung von 3 Mandaten vor dem Lager von Ministerpräsident Ulf Kristersson erreichen. Noch stehen verspätete Früh- und Auslandsstimmen aus. Das endgültige Ergebnis wird in den kommenden Tagen erwartet. Nach einem schweren Fährunglück in Indonesien suchen Einsatzkräfte weiter nach Vermissten. Die Passagierfähre Virgo Transport 8 war bei schlechtem Wetter in der Javasee in Seenot geraten und gekentert. 6 Menschen wurden totgeborgen, 107 Menschen gerettet. 130 weitere Personen galten zuletzt als vermisst. An der Suche beteiligen sich Schiffe, ein Hubschrauber und rund 280 Einsatzkräfte. US-Präsident Donald Trump weist Berichte über mögliche chinesische Hilfe für Iran zurück. Demnach sollen chinesische Akteure Iran vor einem Angriff auf einen Militärstützpunkt in Jordanien Satellitenbilder geliefert haben. Bei diesem Angriff wurden 3 US-Soldaten getötet. Die Berichte stützen sich auf ungenannte US-Vertreter und benennen weder konkrete chinesische Akteure noch eine direkte Beteiligung Pekings. Trump ließ offen, ob er das Thema bei einem möglichen Treffen mit Chinas Präsident Xi Jinping ansprechen wird.
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2: In der Nacht bleibt es im Radio NWW-Land stark bewölkt. Örtlich kann sich noch etwas Nebel bilden. Die Temperaturen liegen bei 13 bis 15 Grad. Am Montag zeigt sich der Himmel meist wolkig bis bedeckt. Regen ist aber kaum ein Thema. Im Tagesverlauf lockert es zeitweise auf und die Werte erreichen rund 20 bis 21 Grad. Dazu weht zeitweise ein spürbarer Westwind. Der Dienstag startet örtlich neblig, wird dann aber freundlich und sonnig bei bis zu 24 Grad. Am Mittwoch ziehen dichte Wolken mit Regen auf bei 22 bis 24 Grad. Der Donnerstag wird mit etwa 19 Grad wieder deutlich kühler und überwiegend wolkig.
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1: Eine neue bundesweite Umfrage zeigt veränderte Kräfteverhältnisse. Die AfD gewinnt einen Punkt und kommt auf 29%. CDU und CSU bleiben bei 20%. Die Grünen legen auf 14% zu, die SPD erreicht 13% und die Linke 10%. Die Befragung folgt auf den jüngsten Wahlerfolg der AfD in Sachsen-Anhalt und dürfte die Debatte über die Bundespolitik weiter anheizen. Der Krieg in der Ukraine rückt erneut dicht an die Grenze zur Europäischen Union. Eine russische Drohne hat einen Personenzug nahe der polnischen Grenze getroffen und die Lokomotive beschädigt. Tote oder Verletzte wurden nicht gemeldet, alle Fahrgäste waren zuvor evakuiert worden. Nach Angaben der ukrainischen Bahn kam der Evakuierungsbefehl 15 Minuten vor dem Einschlag. Der Treffer ereignete sich rund 2 Kilometer von Polen entfernt. Polens Ministerpräsident Donald Tusk berief daraufhin ein Krisentreffen ein. Die Parlamentswahl in Schweden bleibt bis zur endgültigen Auszählung offen. Nach Auszählung von 94% der Stimmen lag das von den Sozialdemokraten geführte linke Lager mit 176 Mandaten knapp vor dem rechten Bündnis mit 173 Sitzen. Die Sozialdemokratin Magdalena Andersson könnte damit einen Vorsprung von 3 Mandaten vor dem Lager von Ministerpräsident Ulf Kristersson erreichen. Noch stehen verspätete Früh- und Auslandsstimmen aus. Das endgültige Ergebnis wird in den kommenden Tagen erwartet. Nach einem schweren Fährunglück in Indonesien suchen Einsatzkräfte weiter nach Vermissten. Die Passagierfähre Virgo Transport 8 war bei schlechtem Wetter in der Javasee in Seenot geraten und gekentert. 6 Menschen wurden totgeborgen, 107 Menschen gerettet. 130 weitere Personen galten zuletzt als vermisst. An der Suche beteiligen sich Schiffe, ein Hubschrauber und rund 280 Einsatzkräfte. US-Präsident Donald Trump weist Berichte über mögliche chinesische Hilfe für Iran zurück. Demnach sollen chinesische Akteure Iran vor einem Angriff auf einen Militärstützpunkt in Jordanien Satellitenbilder geliefert haben. Bei diesem Angriff wurden 3 US-Soldaten getötet. Die Berichte stützen sich auf ungenannte US-Vertreter und benennen weder konkrete chinesische Akteure noch eine direkte Beteiligung Pekings. Trump ließ offen, ob er das Thema bei einem möglichen Treffen mit Chinas Präsident Xi Jinping ansprechen wird.
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1: In der Nacht bleibt es im Radio NWW-Land stark bewölkt. Örtlich kann sich noch etwas Nebel bilden. Die Temperaturen liegen bei 13 bis 15 Grad. Am Montag zeigt sich der Himmel meist wolkig bis bedeckt. Regen ist aber kaum ein Thema. Im Tagesverlauf lockert es zeitweise auf und die Werte erreichen rund 20 bis 21 Grad. Dazu weht zeitweise ein spürbarer Westwind. Der Dienstag startet örtlich neblig, wird dann aber freundlich und sonnig bei bis zu 24 Grad. Am Mittwoch ziehen dichte Wolken mit Regen auf bei 22 bis 24 Grad. Der Donnerstag wird mit etwa 19 Grad wieder deutlich kühler und überwiegend wolkig.
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1: Eine neue bundesweite Umfrage zeigt veränderte Kräfteverhältnisse. Die AfD gewinnt einen Punkt und kommt auf 29%. CDU und CSU bleiben bei 20%. Die Grünen legen auf 14% zu, die SPD erreicht 13% und die Linke 10%. Die Befragung folgt auf den jüngsten Wahlerfolg der AfD in Sachsen-Anhalt und dürfte die Debatte über die Bundespolitik weiter anheizen. Der Krieg in der Ukraine rückt erneut dicht an die Grenze zur Europäischen Union. Eine russische Drohne hat einen Personenzug nahe der polnischen Grenze getroffen und die Lokomotive beschädigt. Tote oder Verletzte wurden nicht gemeldet, alle Fahrgäste waren zuvor evakuiert worden. Nach Angaben der ukrainischen Bahn kam der Evakuierungsbefehl 15 Minuten vor dem Einschlag. Der Treffer ereignete sich rund 2 Kilometer von Polen entfernt. Polens Ministerpräsident Donald Tusk berief daraufhin ein Krisentreffen ein. Die Parlamentswahl in Schweden bleibt bis zur endgültigen Auszählung offen. Nach Auszählung von 94% der Stimmen lag das von den Sozialdemokraten geführte linke Lager mit 176 Mandaten knapp vor dem rechten Bündnis mit 173 Sitzen. Die Sozialdemokratin Magdalena Andersson könnte damit einen Vorsprung von 3 Mandaten vor dem Lager von Ministerpräsident Ulf Kristersson erreichen. Noch stehen verspätete Früh- und Auslandsstimmen aus. Das endgültige Ergebnis wird in den kommenden Tagen erwartet. Nach einem schweren Fährunglück in Indonesien suchen Einsatzkräfte weiter nach Vermissten. Die Passagierfähre Virgo Transport 8 war bei schlechtem Wetter in der Javasee in Seenot geraten und gekentert. 6 Menschen wurden totgeborgen, 107 Menschen gerettet. 130 weitere Personen galten zuletzt als vermisst. An der Suche beteiligen sich Schiffe, ein Hubschrauber und rund 280 Einsatzkräfte. US-Präsident Donald Trump weist Berichte über mögliche chinesische Hilfe für Iran zurück. Demnach sollen chinesische Akteure Iran vor einem Angriff auf einen Militärstützpunkt in Jordanien Satellitenbilder geliefert haben. Bei diesem Angriff wurden 3 US-Soldaten getötet. Die Berichte stützen sich auf ungenannte US-Vertreter und benennen weder konkrete chinesische Akteure noch eine direkte Beteiligung Pekings. Trump ließ offen, ob er das Thema bei einem möglichen Treffen mit Chinas Präsident Xi Jinping ansprechen wird.
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1: Der Morgen startet im Radio NWW-Land mit vielen Wolken und örtlich etwas Nebel. Dazu liegen die Temperaturen bei etwa 14 Grad. Im weiteren Tagesverlauf bleibt es meist wolkig bis bedeckt, Regen ist aber kaum in Sicht. Zwischendurch lockert es auf und die Werte erreichen 20 bis 21 Grad. Der Westwind macht sich zeitweise bemerkbar. Morgen kann es zunächst noch neblig sein, danach wird es freundlich und sonnig bei bis zu 24 Grad. Am Mittwoch folgen dichte Wolken und Regen bei 22 bis 24 Grad. Am Donnerstag wird es wieder kühler, meist wolkig und mit Höchstwerten um 19 Grad.
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1: Eine neue bundesweite Umfrage zeigt veränderte Kräfteverhältnisse. Die AfD gewinnt einen Punkt und kommt auf 29%. CDU und CSU bleiben bei 20%. Die Grünen legen auf 14% zu, die SPD erreicht 13% und die Linke 10%. Die Befragung folgt auf den jüngsten Wahlerfolg der AfD in Sachsen-Anhalt und dürfte die Debatte über die Bundespolitik weiter anheizen. Der Krieg in der Ukraine rückt erneut dicht an die Grenze zur Europäischen Union. Eine russische Drohne hat einen Personenzug nahe der polnischen Grenze getroffen und die Lokomotive beschädigt. Tote oder Verletzte wurden nicht gemeldet, alle Fahrgäste waren zuvor evakuiert worden. Nach Angaben der ukrainischen Bahn kam der Evakuierungsbefehl 15 Minuten vor dem Einschlag. Der Treffer ereignete sich rund 2 Kilometer von Polen entfernt. Polens Ministerpräsident Donald Tusk berief daraufhin ein Krisentreffen ein. Die Parlamentswahl in Schweden bleibt bis zur endgültigen Auszählung offen. Nach Auszählung von 94% der Stimmen lag das von den Sozialdemokraten geführte linke Lager mit 176 Mandaten knapp vor dem rechten Bündnis mit 173 Sitzen. Die Sozialdemokratin Magdalena Andersson könnte damit einen Vorsprung von 3 Mandaten vor dem Lager von Ministerpräsident Ulf Kristersson erreichen. Noch stehen verspätete Früh- und Auslandsstimmen aus. Das endgültige Ergebnis wird in den kommenden Tagen erwartet. Nach einem schweren Fährunglück in Indonesien suchen Einsatzkräfte weiter nach Vermissten. Die Passagierfähre Virgo Transport 8 war bei schlechtem Wetter in der Javasee in Seenot geraten und gekentert. 6 Menschen wurden totgeborgen, 107 Menschen gerettet. 130 weitere Personen galten zuletzt als vermisst. An der Suche beteiligen sich Schiffe, ein Hubschrauber und rund 280 Einsatzkräfte. US-Präsident Donald Trump weist Berichte über mögliche chinesische Hilfe für Iran zurück. Demnach sollen chinesische Akteure Iran vor einem Angriff auf einen Militärstützpunkt in Jordanien Satellitenbilder geliefert haben. Bei diesem Angriff wurden 3 US-Soldaten getötet. Die Berichte stützen sich auf ungenannte US-Vertreter und benennen weder konkrete chinesische Akteure noch eine direkte Beteiligung Pekings. Trump ließ offen, ob er das Thema bei einem möglichen Treffen mit Chinas Präsident Xi Jinping ansprechen wird.
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1: Der Morgen startet im Radio NWW-Land mit vielen Wolken und örtlich etwas Nebel. Dazu liegen die Temperaturen bei etwa 14 Grad. Im weiteren Tagesverlauf bleibt es meist wolkig bis bedeckt, Regen ist aber kaum in Sicht. Zwischendurch lockert es auf und die Werte erreichen 20 bis 21 Grad. Der Westwind macht sich zeitweise bemerkbar. Morgen kann es zunächst noch neblig sein, danach wird es freundlich und sonnig bei bis zu 24 Grad. Am Mittwoch folgen dichte Wolken und Regen bei 22 bis 24 Grad. Am Donnerstag wird es wieder kühler, meist wolkig und mit Höchstwerten um 19 Grad.
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1: Eine neue bundesweite Umfrage zeigt veränderte Kräfteverhältnisse. Die AfD gewinnt einen Punkt und kommt auf 29%. CDU und CSU bleiben bei 20%. Die Grünen legen auf 14% zu, die SPD erreicht 13% und die Linke 10%. Die Befragung folgt auf den jüngsten Wahlerfolg der AfD in Sachsen-Anhalt und dürfte die Debatte über die Bundespolitik weiter anheizen. Der Krieg in der Ukraine rückt erneut dicht an die Grenze zur Europäischen Union. Eine russische Drohne hat einen Personenzug nahe der polnischen Grenze getroffen und die Lokomotive beschädigt. Tote oder Verletzte wurden nicht gemeldet, alle Fahrgäste waren zuvor evakuiert worden. Nach Angaben der ukrainischen Bahn kam der Evakuierungsbefehl 15 Minuten vor dem Einschlag. Der Treffer ereignete sich rund 2 Kilometer von Polen entfernt. Polens Ministerpräsident Donald Tusk berief daraufhin ein Krisentreffen ein. Die Parlamentswahl in Schweden bleibt bis zur endgültigen Auszählung offen. Nach Auszählung von 94% der Stimmen lag das von den Sozialdemokraten geführte linke Lager mit 176 Mandaten knapp vor dem rechten Bündnis mit 173 Sitzen. Die Sozialdemokratin Magdalena Andersson könnte damit einen Vorsprung von 3 Mandaten vor dem Lager von Ministerpräsident Ulf Kristersson erreichen. Noch stehen verspätete Früh- und Auslandsstimmen aus. Das endgültige Ergebnis wird in den kommenden Tagen erwartet. Nach einem schweren Fährunglück in Indonesien suchen Einsatzkräfte weiter nach Vermissten. Die Passagierfähre Virgo Transport 8 war bei schlechtem Wetter in der Javasee in Seenot geraten und gekentert. 6 Menschen wurden totgeborgen, 107 Menschen gerettet. 130 weitere Personen galten zuletzt als vermisst. An der Suche beteiligen sich Schiffe, ein Hubschrauber und rund 280 Einsatzkräfte. US-Präsident Donald Trump weist Berichte über mögliche chinesische Hilfe für Iran zurück. Demnach sollen chinesische Akteure Iran vor einem Angriff auf einen Militärstützpunkt in Jordanien Satellitenbilder geliefert haben. Bei diesem Angriff wurden 3 US-Soldaten getötet. Die Berichte stützen sich auf ungenannte US-Vertreter und benennen weder konkrete chinesische Akteure noch eine direkte Beteiligung Pekings. Trump ließ offen, ob er das Thema bei einem möglichen Treffen mit Chinas Präsident Xi Jinping ansprechen wird.
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1: Der Morgen startet im Radio NWW-Land mit vielen Wolken und örtlich etwas Nebel. Dazu liegen die Temperaturen bei etwa 14 Grad. Im weiteren Tagesverlauf bleibt es meist wolkig bis bedeckt, Regen ist aber kaum in Sicht. Zwischendurch lockert es auf und die Werte erreichen 20 bis 21 Grad. Der Westwind macht sich zeitweise bemerkbar. Morgen kann es zunächst noch neblig sein, danach wird es freundlich und sonnig bei bis zu 24 Grad. Am Mittwoch folgen dichte Wolken und Regen bei 22 bis 24 Grad. Am Donnerstag wird es wieder kühler, meist wolkig und mit Höchstwerten um 19 Grad.
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1: Eine neue bundesweite Umfrage zeigt veränderte Kräfteverhältnisse. Die AfD gewinnt einen Punkt und kommt auf 29%. CDU und CSU bleiben bei 20%. Die Grünen legen auf 14% zu, die SPD erreicht 13% und die Linke 10%. Die Befragung folgt auf den jüngsten Wahlerfolg der AfD in Sachsen-Anhalt und dürfte die Debatte über die Bundespolitik weiter anheizen. Der Krieg in der Ukraine rückt erneut dicht an die Grenze zur Europäischen Union. Eine russische Drohne hat einen Personenzug nahe der polnischen Grenze getroffen und die Lokomotive beschädigt. Tote oder Verletzte wurden nicht gemeldet, alle Fahrgäste waren zuvor evakuiert worden. Nach Angaben der ukrainischen Bahn kam der Evakuierungsbefehl 15 Minuten vor dem Einschlag. Der Treffer ereignete sich rund 2 Kilometer von Polen entfernt. Polens Ministerpräsident Donald Tusk berief daraufhin ein Krisentreffen ein. Die Parlamentswahl in Schweden bleibt bis zur endgültigen Auszählung offen. Nach Auszählung von 94% der Stimmen lag das von den Sozialdemokraten geführte linke Lager mit 176 Mandaten knapp vor dem rechten Bündnis mit 173 Sitzen. Die Sozialdemokratin Magdalena Andersson könnte damit einen Vorsprung von 3 Mandaten vor dem Lager von Ministerpräsident Ulf Kristersson erreichen. Noch stehen verspätete Früh- und Auslandsstimmen aus. Das endgültige Ergebnis wird in den kommenden Tagen erwartet. Nach einem schweren Fährunglück in Indonesien suchen Einsatzkräfte weiter nach Vermissten. Die Passagierfähre Virgo Transport 8 war bei schlechtem Wetter in der Javasee in Seenot geraten und gekentert. 6 Menschen wurden totgeborgen, 107 Menschen gerettet. 130 weitere Personen galten zuletzt als vermisst. An der Suche beteiligen sich Schiffe, ein Hubschrauber und rund 280 Einsatzkräfte. US-Präsident Donald Trump weist Berichte über mögliche chinesische Hilfe für Iran zurück. Demnach sollen chinesische Akteure Iran vor einem Angriff auf einen Militärstützpunkt in Jordanien Satellitenbilder geliefert haben. Bei diesem Angriff wurden 3 US-Soldaten getötet. Die Berichte stützen sich auf ungenannte US-Vertreter und benennen weder konkrete chinesische Akteure noch eine direkte Beteiligung Pekings. Trump ließ offen, ob er das Thema bei einem möglichen Treffen mit Chinas Präsident Xi Jinping ansprechen wird.
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1: Am Vormittag bleibt es im Radio NWW-Land wolkig bis bedeckt. Regen ist heute nicht in Sicht. Im Laufe des Tages lockert es zwischendurch etwas auf, die Sonne kommt aber nur gelegentlich durch. Die Werte erreichen rund 20 bis 21 Grad. Dazu weht zeitweise ein spürbarer Westwind. Morgen beginnt der Tag örtlich mit Nebel, anschließend wird es freundlich und sonnig bei bis zu 24 Grad. Am Mittwoch ziehen wieder dichte Wolken auf und es regnet verbreitet. Die Temperaturen erreichen dann 22 bis 24 Grad. Am Donnerstag geht es mit vielen Wolken und etwa 19 Grad spürbar kühler weiter.
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1: Kampfflugzeuge der NATO haben nach Regierungsangaben über Litauen eine Drohne abgeschossen. Präsident Gitanas Nauseda dankte den Einsatzkräften für ihre schnelle Reaktion. Litauen sieht sich wegen des russischen Angriffs auf die Ukraine besonders bedroht. Nach Regierungsangaben liegen dem litauischen Militärgeheimdienst Hinweise auf mögliche russische Angriffe gegen kritische Infrastruktur im Baltikum vor. Die Bundeswehr baut derzeit in Litauen eine Panzerbrigade mit 4.800 Soldaten auf, die bis 2027 einsatzfähig sein soll. Die Spannungen in der Golfregion treiben den Ölpreis weiter nach oben. Ein Barrel der Nordseesorte Brent kostete am Morgen mehr als 107 US-Dollar. Auch die amerikanische Ölsorte WTI verteuerte sich deutlich. Auslöser sind Sorgen, dass eine weitere Eskalation die Energieversorgung und wichtige Transportwege beeinträchtigen könnte. Saudi-Arabien setzte den Betrieb seiner wichtigen Ost-West-Pipeline vorübergehend aus. Im Jemen dauern die Kämpfe zwischen Regierungstruppen und der Houthi-Miliz an. Private Haushalte in Deutschland müssen sich möglicherweise auf höhere Gaspreise einstellen. Das Vergleichsportal Verivox erwartet zum Jahreswechsel Preissteigerungen zwischen 10% und 20%. Als Gründe nennt Verivox gestiegene Großhandelspreise, niedrige Gasfüllstände und den bevorstehenden Winter. Deutschland gilt wegen seiner Abhängigkeit von Gasimporten als besonders anfällig für Preisschocks. Auch die Preise an den Tankstellen sind bereits gestiegen. Die Europäische Zentralbank rechnet mit einer weiter erhöhten Inflation im Euroraum. Die deutsche Wirtschaft hat zu Beginn des dritten Quartals deutlich an Schwung verloren. Nach Einschätzung des Bundeswirtschaftsministeriums belasten hohe Energiepreise und Niedrigwasser die Konjunktur. Die Produktion im produzierenden Gewerbe sank im Juli um 1,1% gegenüber dem Vormonat. In der Industrie fiel der Rückgang mit 2,2% noch stärker aus. Die Einzelhandelsumsätze gingen im Juli um 3,4% zurück. Die Zahl der Arbeitslosen lag im August erneut bei mehr als 3 Millionen. Weniger als die Hälfte der privaten Haushalte in Deutschland lebt im eigenen Zuhause. Nach Berechnungen des Pestel-Instituts lag die Wohneigentumsquote im vergangenen Jahr bei 43,5%. Als Gründe werden hohe Baukosten, gestiegene Zinsen und fehlende Förderung genannt. Fast drei Viertel der Menschen zwischen 25 und 45 Jahren wohnen zur Miete. Das Institut fordert deshalb stärkere staatliche Hilfen für selbstgenutztes Wohneigentum. Im europäischen Vergleich hat Deutschland weiterhin eine besonders niedrige Eigentumsquote.
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1: Am Vormittag löst sich letzter Nebel im Sendegebiet auf. Danach gibt es viel Sonne und nur wenige Wolken. Es bleibt trocken und der Wind weht schwach. Bis zum Nachmittag steigen die Temperaturen auf 24 bis 25 Grad. Auch am Abend bleibt es freundlich und mild. In der Nacht bilden sich örtlich wieder Nebelfelder. Am Mittwoch nimmt die Bewölkung zu und später sind Regen und einzelne Schauer möglich. Die Werte erreichen erneut etwa 25 Grad. Am Donnerstag geht es deutlich kühler weiter mit vielen Wolken und maximal 20 Grad. Der Freitag bleibt meist bedeckt, Regen ist dann aber kaum ein Thema.
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1: Die Hallstraße in Augsburg soll zwischen zwei Schulen verkehrsberuhigt werden. Der zuständige Ausschuss entscheidet am Donnerstag über die notwendige Umstufung eines Teilstücks. Geplant ist eine Fahrradstraße, die vor allem dem Fuß- und Radverkehr vorbehalten sein soll. Damit will die Stadt den Durchgangsverkehr mit Autos verringern. Die Polizei sieht dort bislang keinen Unfallschwerpunkt. Die Stadt will die Auswirkungen der neuen Regelung beobachten und bei Bedarf nachsteuern. In Rhein ist gestern Mittag ein Fahrradfahrer bei einem Zusammenstoß mit einem Fußgänger leicht verletzt worden. Der Radfahrer wollte gegen 1:15 in die Münchner Straße einbiegen. Dabei übersah er nach Polizeiangaben den Fußgänger und stürzte. Der Fußgänger verließ die Unfallstelle, ohne seine Personalien anzugeben. Ein Hinweis auf ein möglicherweise beteiligtes Fahrzeug bestätigte sich nicht. Die Polizei in Rhein bittet Zeugen um Hinweise. Die Stadtwerke Augsburg verdichten zum Schulstart den Takt auf 6 wichtigen Buslinien. Die Linien 22, 23, 32, 35, 41 und 44 fahren tagsüber wieder alle 15 Minuten. Seit 2023 galt wegen Personalmangels ein 20-Minuten-Takt. Dank zusätzlicher Fahrer ist nun wieder ein dichteres Angebot möglich. Außerdem nimmt die 6. Tramlink-Straßenbahn den regulären Betrieb auf. Bis zum kommenden Jahr sollen insgesamt 15 dieser Fahrzeuge in Augsburg unterwegs sein. In Marxheim ist die neue Donaubrücke erfolgreich an ihren vorgesehenen Platz bewegt worden. Die Netzbogenbrücke ist 107 Meter lang und rund 950 Tonnen schwer. Sie wurde auf Pontons über die Donau zum gegenüberliegenden Ufer geschoben. Die Aktion erforderte umfangreiche Sicherungen mit Stahlseilen und eine genaue Steuerung der Pontons. Zahlreiche Zuschauer verfolgten den ungewöhnlichen Bauvorgang. Nun folgen weitere Arbeiten, bevor die Brücke endgültig auf dem provisorischen Pfeiler befestigt wird. Für rund 41.000 Schülerinnen und Schüler in Augsburg beginnt heute das neue Schuljahr. Knapp 2.600 Kinder besuchen zum ersten Mal eine Schule. Der Unterricht startet an 70 öffentlichen Schulen sowie weiteren privaten Einrichtungen. Die Stadt bittet Autofahrer im Umfeld von Schulen und Kitas, besonders vorsichtig zu fahren. Sie sollen langsamer fahren und Kindern genug Zeit zum Überqueren der Straße geben. Gleichzeitig wirbt die Stadt dafür, auf Elterntaxis zu verzichten.
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1: Hallo zusammen.
2: Hallo.
1: Wir möchten euch heute eine Frage stellen. Schnitzel und Italien, passt das zusammen?
2: Ja.
1: Genau.
2: Piccata Milanese haben wir heute für euch. Kalbschnitzel ist es wieder.
1: Genau.
2: Aber das ist paniert nicht nur mit Mehl und Ei, sondern auch mit Parmesan.
1: Genau. Da wird dann am liebsten der originale italienische, der Parmigiano Reggiano genommen. Mhm. Kann man natürlich auch jeden anderen Hartkäse nehmen, geht schon. Aber Parmesan ist ja was ganz Besonderes.
2: Genau. Ja. Dazu gibt es Zitronenspaghetti.
1: Oh, boah. Das ist schon der Hammer, weil die Spaghetti werden nicht nur gekocht.
2: Genau, da werden 2 Minuten weniger angesetzt beim Kochen. Und dann kommen die noch in so einen Sud mit Zitrone und Wasser und werden dann nochmal geschwenkt 2 Minuten.
1: In der Pfanne.
2: In der Pfanne, genau.
1: Das ist echt der Wahnsinn. Also das ist schon wirklich was ganz Besonderes. Vor allen Dingen ein ganz anderer Geschmack mal. Und Schnitzel wirklich mal anders, ne?
2: Ja, und auch nicht mehr so umständlich wie gestern, gell?
1: Das stimmt.
2: Ist heute einfacher.
1: Ja, es ist nicht so, also ich meine, eigentlich kein Fisch dabei und nichts. Es ist schon etwas, wie soll ich sagen, näher dran am Schnitzel, aber doch noch sehr, ja.
2: Ja, mal anders halt.
1: Mal anders.
2: Genau.
1: Genau.
2: Ganz viel Spaß beim Kochen.
1: Und beim Probieren.
2: Guten Appetit, ja.
1: Und bis morgen.
2: Tschüss. Tschüss.
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1: Kampfflugzeuge der NATO haben nach Regierungsangaben über Litauen eine Drohne abgeschossen. Präsident Gitanas Nauseda dankte den Einsatzkräften für ihre schnelle Reaktion. Litauen sieht sich wegen des russischen Angriffs auf die Ukraine besonders bedroht. Nach Regierungsangaben liegen dem litauischen Militärgeheimdienst Hinweise auf mögliche russische Angriffe gegen kritische Infrastruktur im Baltikum vor. Die Bundeswehr baut derzeit in Litauen eine Panzerbrigade mit 4.800 Soldaten auf, die bis 2027 einsatzfähig sein soll. Die Spannungen in der Golfregion treiben den Ölpreis weiter nach oben. Ein Barrel der Nordseesorte Brent kostete am Morgen mehr als 107 US-Dollar. Auch die amerikanische Ölsorte WTI verteuerte sich deutlich. Auslöser sind Sorgen, dass eine weitere Eskalation die Energieversorgung und wichtige Transportwege beeinträchtigen könnte. Saudi-Arabien setzte den Betrieb seiner wichtigen Ost-West-Pipeline vorübergehend aus. Im Jemen dauern die Kämpfe zwischen Regierungstruppen und der Houthi-Miliz an. Private Haushalte in Deutschland müssen sich möglicherweise auf höhere Gaspreise einstellen. Das Vergleichsportal Verivox erwartet zum Jahreswechsel Preissteigerungen zwischen 10% und 20%. Als Gründe nennt Verivox gestiegene Großhandelspreise, niedrige Gasfüllstände und den bevorstehenden Winter. Deutschland gilt wegen seiner Abhängigkeit von Gasimporten als besonders anfällig für Preisschocks. Auch die Preise an den Tankstellen sind bereits gestiegen. Die Europäische Zentralbank rechnet mit einer weiter erhöhten Inflation im Euroraum. Die deutsche Wirtschaft hat zu Beginn des dritten Quartals deutlich an Schwung verloren. Nach Einschätzung des Bundeswirtschaftsministeriums belasten hohe Energiepreise und Niedrigwasser die Konjunktur. Die Produktion im produzierenden Gewerbe sank im Juli um 1,1% gegenüber dem Vormonat. In der Industrie fiel der Rückgang mit 2,2% noch stärker aus. Die Einzelhandelsumsätze gingen im Juli um 3,4% zurück. Die Zahl der Arbeitslosen lag im August erneut bei mehr als 3 Millionen. Weniger als die Hälfte der privaten Haushalte in Deutschland lebt im eigenen Zuhause. Nach Berechnungen des Pestel-Instituts lag die Wohneigentumsquote im vergangenen Jahr bei 43,5%. Als Gründe werden hohe Baukosten, gestiegene Zinsen und fehlende Förderung genannt. Fast 3/4 der Menschen zwischen 25 und 45 Jahren wohnen zur Miete. Das Institut fordert deshalb stärkere staatliche Hilfen für selbstgenutztes Wohneigentum. Im europäischen Vergleich hat Deutschland weiterhin eine besonders niedrige Eigentumsquote.
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1: Am Vormittag löst sich letzter Nebel im Sendegebiet auf. Danach gibt es viel Sonne und nur wenige Wolken. Es bleibt trocken und der Wind weht schwach. Bis zum Nachmittag steigen die Temperaturen auf 24 bis 25 Grad. Auch am Abend bleibt es freundlich und mild. In der Nacht bilden sich örtlich wieder Nebelfelder. Am Mittwoch nimmt die Bewölkung zu und später sind Regen und einzelne Schauer möglich. Die Werte erreichen erneut etwa 25 Grad. Am Donnerstag geht es deutlich kühler weiter mit vielen Wolken und maximal 20 Grad. Der Freitag bleibt meist bedeckt, Regen ist dann aber kaum ein Thema.
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1: Kampfflugzeuge der NATO haben nach Regierungsangaben über Litauen eine Drohne abgeschossen. Präsident Gitanas Nauseda dankte den Einsatzkräften für ihre schnelle Reaktion. Litauen sieht sich wegen des russischen Angriffs auf die Ukraine besonders bedroht. Nach Regierungsangaben liegen dem litauischen Militärgeheimdienst Hinweise auf mögliche russische Angriffe gegen kritische Infrastruktur im Baltikum vor. Die Bundeswehr baut derzeit in Litauen eine Panzerbrigade mit 4.800 Soldaten auf, die bis 2027 einsatzfähig sein soll. Die Spannungen in der Golfregion treiben den Ölpreis weiter nach oben. Ein Barrel der Nordseesorte Brent kostete am Morgen mehr als 107 US-Dollar. Auch die amerikanische Ölsorte WTI verteuerte sich deutlich. Auslöser sind Sorgen, dass eine weitere Eskalation die Energieversorgung und wichtige Transportwege beeinträchtigen könnte. Saudi-Arabien setzte den Betrieb seiner wichtigen Ost-West-Pipeline vorübergehend aus. Im Jemen dauern die Kämpfe zwischen Regierungstruppen und der Houthi-Miliz an. Private Haushalte in Deutschland müssen sich möglicherweise auf höhere Gaspreise einstellen. Das Vergleichsportal Verivox erwartet zum Jahreswechsel Preissteigerungen zwischen 10% und 20%. Als Gründe nennt Verivox gestiegene Großhandelspreise, niedrige Gasfüllstände und den bevorstehenden Winter. Deutschland gilt wegen seiner Abhängigkeit von Gasimporten als besonders anfällig für Preisschocks. Auch die Preise an den Tankstellen sind bereits gestiegen. Die Europäische Zentralbank rechnet mit einer weiter erhöhten Inflation im Euroraum. Die deutsche Wirtschaft hat zu Beginn des dritten Quartals deutlich an Schwung verloren. Nach Einschätzung des Bundeswirtschaftsministeriums belasten hohe Energiepreise und Niedrigwasser die Konjunktur. Die Produktion im produzierenden Gewerbe sank im Juli um 1,1% gegenüber dem Vormonat. In der Industrie fiel der Rückgang mit 2,2% noch stärker aus. Die Einzelhandelsumsätze gingen im Juli um 3,4% zurück. Die Zahl der Arbeitslosen lag im August erneut bei mehr als 3 Millionen. Weniger als die Hälfte der privaten Haushalte in Deutschland lebt im eigenen Zuhause. Nach Berechnungen des Pestel-Instituts lag die Wohneigentumsquote im vergangenen Jahr bei 43,5%. Als Gründe werden hohe Baukosten, gestiegene Zinsen und fehlende Förderung genannt. Fast 3/4 der Menschen zwischen 25 und 45 Jahren wohnen zur Miete. Das Institut fordert deshalb stärkere staatliche Hilfen für selbstgenutztes Wohneigentum. Im europäischen Vergleich hat Deutschland weiterhin eine besonders niedrige Eigentumsquote.
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1: Zur Mittagszeit zeigt sich das Wetter im Radio NWW-Land freundlich und trocken. Die Sonne scheint verbreitet, nur wenige Wolken ziehen durch. Am Nachmittag werden 24 bis 25 Grad erreicht. Der Wind bleibt schwach und macht den spätsommerlichen Eindruck komplett. Auch am Abend bleibt es meist klar oder nur leicht bewölkt. In der Nacht kann sich örtlich wieder Nebel bilden. Am Mittwoch ziehen mehr Wolken auf, später sind Regen und einzelne Schauer möglich. Trotz der wechselnden Lage erreichen die Temperaturen noch rund 25 Grad. Am Donnerstag wird es kühler und überwiegend bedeckt bei 19 bis 20 Grad. Der Freitag bleibt ähnlich wolkig, aber weitgehend trocken.
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1: Für rund 41.000 Schülerinnen und Schüler in Augsburg beginnt heute das neue Schuljahr. Knapp 2.600 Kinder besuchen zum ersten Mal eine Schule. Der Unterricht startet an 70 öffentlichen Schulen sowie weiteren privaten Einrichtungen. Die Stadt bittet Autofahrer im Umfeld von Schulen und Kitas, besonders vorsichtig zu fahren. Sie sollen langsamer fahren und Kindern genug Zeit zum Überqueren der Straße geben. Gleichzeitig wirbt die Stadt dafür, auf Elterntaxis zu verzichten. In Marxheim ist die neue Donaubrücke erfolgreich an ihren vorgesehenen Platz bewegt worden. Die Netzbogenbrücke ist 107 Meter lang und rund 950 Tonnen schwer. Sie wurde auf Pontons über die Donau zum gegenüberliegenden Ufer geschoben. Die Aktion erforderte umfangreiche Sicherungen mit Stahlseilen und eine genaue Steuerung der Pontons. Zahlreiche Zuschauer verfolgten den ungewöhnlichen Bauvorgang. Nun folgen weitere Arbeiten, bevor die Brücke endgültig auf dem provisorischen Pfeiler befestigt wird. Die Stadtwerke Augsburg verdichten zum Schulstart den Takt auf 6 wichtigen Buslinien. Die Linien 22, 23, 32, 35, 41 und 44 fahren tagsüber wieder alle 15 Minuten. Seit 2023 galt wegen Personalmangels ein 20-Minuten-Takt. Dank zusätzlicher Fahrer ist nun wieder ein dichteres Angebot möglich. Außerdem nimmt die 6. Tramlink-Straßenbahn den regulären Betrieb auf. Bis zum kommenden Jahr sollen insgesamt 15 dieser Fahrzeuge in Augsburg unterwegs sein. Die Hallstraße in Augsburg soll zwischen 2 Schulen verkehrsberuhigt werden. Der zuständige Ausschuss entscheidet am Donnerstag über die notwendige Umstufung eines Teilstücks. Geplant ist eine Fahrradstraße, die vor allem dem Fuß- und Radverkehr vorbehalten sein soll. Damit will die Stadt den Durchgangsverkehr mit Autos verringern. Die Polizei sieht dort bislang keinen Unfallschwerpunkt. Die Stadt will die Auswirkungen der neuen Regelung beobachten und bei Bedarf nachsteuern. Im Landkreis Donau-Ries beginnt kommende Woche erneut die Aktion Autofrei zu Kita und Schule. Kinder und Eltern sollen den Weg möglichst zu Fuß, mit dem Fahrrad, dem Tretroller oder mit Bus und Bahn zurücklegen. Ziel ist es, den Verkehr vor Kitas und Schulen zu verringern und die Sicherheit zu erhöhen. Mehr als 10.000 Kinder aus 50 Einrichtungen und 36 Schulen beteiligen sich. Die Aktion läuft vom 23. September bis zum 2. Oktober. Der Landkreis hofft, dass möglichst viele Familien den Verzicht auf das Elterntaxi dauerhaft ausprobieren.
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1: Kampfflugzeuge der NATO haben nach Regierungsangaben über Litauen eine Drohne abgeschossen. Präsident Gitanas Nauseda dankte den Einsatzkräften für ihre schnelle Reaktion. Litauen sieht sich wegen des russischen Angriffs auf die Ukraine besonders bedroht. Nach Regierungsangaben liegen dem litauischen Militärgeheimdienst Hinweise auf mögliche russische Angriffe gegen kritische Infrastruktur im Baltikum vor. Die Bundeswehr baut derzeit in Litauen eine Panzerbrigade mit 4.800 Soldaten auf, die bis 2027 einsatzfähig sein soll. Die Spannungen in der Golfregion treiben den Ölpreis weiter nach oben. Ein Barrel der Nordseesorte Brent kostete am Morgen mehr als 107 US-Dollar. Auch die amerikanische Ölsorte WTI verteuerte sich deutlich. Auslöser sind Sorgen, dass eine weitere Eskalation die Energieversorgung und wichtige Transportwege beeinträchtigen könnte. Saudi-Arabien setzte den Betrieb seiner wichtigen Ost-West-Pipeline vorübergehend aus. Im Jemen dauern die Kämpfe zwischen Regierungstruppen und der Houthi-Miliz an. Private Haushalte in Deutschland müssen sich möglicherweise auf höhere Gaspreise einstellen. Das Vergleichsportal Verivox erwartet zum Jahreswechsel Preissteigerungen zwischen 10% und 20%. Als Gründe nennt Verivox gestiegene Großhandelspreise, niedrige Gasfüllstände und den bevorstehenden Winter. Deutschland gilt wegen seiner Abhängigkeit von Gasimporten als besonders anfällig für Preisschocks. Auch die Preise an den Tankstellen sind bereits gestiegen. Die Europäische Zentralbank rechnet mit einer weiter erhöhten Inflation im Euroraum. Die deutsche Wirtschaft hat zu Beginn des dritten Quartals deutlich an Schwung verloren. Nach Einschätzung des Bundeswirtschaftsministeriums belasten hohe Energiepreise und Niedrigwasser die Konjunktur. Die Produktion im produzierenden Gewerbe sank im Juli um 1,1% gegenüber dem Vormonat. In der Industrie fiel der Rückgang mit 2,2% noch stärker aus. Die Einzelhandelsumsätze gingen im Juli um 3,4% zurück. Die Zahl der Arbeitslosen lag im August erneut bei mehr als 3 Millionen. Weniger als die Hälfte der privaten Haushalte in Deutschland lebt im eigenen Zuhause. Nach Berechnungen des Pestel-Instituts lag die Wohneigentumsquote im vergangenen Jahr bei 43,5%. Als Gründe werden hohe Baukosten, gestiegene Zinsen und fehlende Förderung genannt. Fast drei Viertel der Menschen zwischen 25 und 45 Jahren wohnen zur Miete. Das Institut fordert deshalb stärkere staatliche Hilfen für selbstgenutztes Wohneigentum. Im europäischen Vergleich hat Deutschland weiterhin eine besonders niedrige Eigentumsquote.
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1: Zur Mittagszeit zeigt sich das Wetter im Radio NWW-Land freundlich und trocken. Die Sonne scheint verbreitet, nur wenige Wolken ziehen durch. Am Nachmittag werden 24 bis 25 Grad erreicht. Der Wind bleibt schwach und macht den spätsommerlichen Eindruck komplett. Auch am Abend bleibt es meist klar oder nur leicht bewölkt. In der Nacht kann sich örtlich wieder Nebel bilden. Am Mittwoch ziehen mehr Wolken auf, später sind Regen und einzelne Schauer möglich. Trotz der wechselnden Lage erreichen die Temperaturen noch rund 25 Grad. Am Donnerstag wird es kühler und überwiegend bedeckt bei 19 bis 20 Grad. Der Freitag bleibt ähnlich wolkig, aber weitgehend trocken.
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1: 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Also, wir haben eine Verabredung und ich freue mich und ihr hoffentlich auch. 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
1: Kampfflugzeuge der NATO haben nach Regierungsangaben über Litauen eine Drohne abgeschossen. Präsident Gitanas Nauseda dankte den Einsatzkräften für ihre schnelle Reaktion. Litauen sieht sich wegen des russischen Angriffs auf die Ukraine besonders bedroht. Nach Regierungsangaben liegen dem litauischen Militärgeheimdienst Hinweise auf mögliche russische Angriffe gegen kritische Infrastruktur im Baltikum vor. Die Bundeswehr baut derzeit in Litauen eine Panzerbrigade mit 4.800 Soldaten auf, die bis 2027 einsatzfähig sein soll. Die Spannungen in der Golfregion treiben den Ölpreis weiter nach oben. Ein Barrel der Nordseesorte Brent kostete am Morgen mehr als 107 US-Dollar. Auch die amerikanische Ölsorte WTI verteuerte sich deutlich. Auslöser sind Sorgen, dass eine weitere Eskalation die Energieversorgung und wichtige Transportwege beeinträchtigen könnte. Saudi-Arabien setzte den Betrieb seiner wichtigen Ost-West-Pipeline vorübergehend aus. Im Jemen dauern die Kämpfe zwischen Regierungstruppen und der Houthi-Miliz an. Private Haushalte in Deutschland müssen sich möglicherweise auf höhere Gaspreise einstellen. Das Vergleichsportal Verivox erwartet zum Jahreswechsel Preissteigerungen zwischen 10% und 20%. Als Gründe nennt Verivox gestiegene Großhandelspreise, niedrige Gasfüllstände und den bevorstehenden Winter. Deutschland gilt wegen seiner Abhängigkeit von Gasimporten als besonders anfällig für Preisschocks. Auch die Preise an den Tankstellen sind bereits gestiegen. Die Europäische Zentralbank rechnet mit einer weiter erhöhten Inflation im Euroraum. Die deutsche Wirtschaft hat zu Beginn des dritten Quartals deutlich an Schwung verloren. Nach Einschätzung des Bundeswirtschaftsministeriums belasten hohe Energiepreise und Niedrigwasser die Konjunktur. Die Produktion im produzierenden Gewerbe sank im Juli um 1,1% gegenüber dem Vormonat. In der Industrie fiel der Rückgang mit 2,2% noch stärker aus. Die Einzelhandelsumsätze gingen im Juli um 3,4% zurück. Die Zahl der Arbeitslosen lag im August erneut bei mehr als 3 Millionen. Weniger als die Hälfte der privaten Haushalte in Deutschland lebt im eigenen Zuhause. Nach Berechnungen des Pestel-Instituts lag die Wohneigentumsquote im vergangenen Jahr bei 43,5%. Als Gründe werden hohe Baukosten, gestiegene Zinsen und fehlende Förderung genannt. Fast 3/4 der Menschen zwischen 25 und 45 Jahren wohnen zur Miete. Das Institut fordert deshalb stärkere staatliche Hilfen für selbstgenutztes Wohneigentum. Im europäischen Vergleich hat Deutschland weiterhin eine besonders niedrige Eigentumsquote.
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1: Am Nachmittag ist es im gesamten Sendegebiet sonnig und trocken. Nur einzelne harmlose Wolken ziehen vorbei. Die Temperaturen erreichen 24 bis 25 Grad. Der Wind weht schwach, damit lässt es sich draußen noch einmal richtig gut aushalten. Am Abend bleibt es freundlich und mild. In der Nacht kühlt es auf etwa 10 Grad ab, örtlich bildet sich Nebel. Am Mittwoch wird es zunächst noch warm, später ziehen aber mehr Wolken auf und es sind Regen sowie einzelne Schauer möglich. Am Donnerstag liegen die Höchstwerte nur noch bei etwa 19 bis 20 Grad. Am Freitag bleibt es wolkig bis bedeckt, aber überwiegend trocken.
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1: Kampfflugzeuge der NATO haben nach Regierungsangaben über Litauen eine Drohne abgeschossen. Präsident Gitanas Nauseda dankte den Einsatzkräften für ihre schnelle Reaktion. Litauen sieht sich wegen des russischen Angriffs auf die Ukraine besonders bedroht. Nach Regierungsangaben liegen dem litauischen Militärgeheimdienst Hinweise auf mögliche russische Angriffe gegen kritische Infrastruktur im Baltikum vor. Die Bundeswehr baut derzeit in Litauen eine Panzerbrigade mit 4.800 Soldaten auf, die bis 2027 einsatzfähig sein soll. Die Spannungen in der Golfregion treiben den Ölpreis weiter nach oben. Ein Barrel der Nordseesorte Brent kostete am Morgen mehr als 107 US-Dollar. Auch die amerikanische Ölsorte WTI verteuerte sich deutlich. Auslöser sind Sorgen, dass eine weitere Eskalation die Energieversorgung und wichtige Transportwege beeinträchtigen könnte. Saudi-Arabien setzte den Betrieb seiner wichtigen Ost-West-Pipeline vorübergehend aus. Im Jemen dauern die Kämpfe zwischen Regierungstruppen und der Houthi-Miliz an. Private Haushalte in Deutschland müssen sich möglicherweise auf höhere Gaspreise einstellen. Das Vergleichsportal Verivox erwartet zum Jahreswechsel Preissteigerungen zwischen 10% und 20%. Als Gründe nennt Verivox gestiegene Großhandelspreise, niedrige Gasfüllstände und den bevorstehenden Winter. Deutschland gilt wegen seiner Abhängigkeit von Gasimporten als besonders anfällig für Preisschocks. Auch die Preise an den Tankstellen sind bereits gestiegen. Die Europäische Zentralbank rechnet mit einer weiter erhöhten Inflation im Euroraum. Die deutsche Wirtschaft hat zu Beginn des dritten Quartals deutlich an Schwung verloren. Nach Einschätzung des Bundeswirtschaftsministeriums belasten hohe Energiepreise und Niedrigwasser die Konjunktur. Die Produktion im produzierenden Gewerbe sank im Juli um 1,1% gegenüber dem Vormonat. In der Industrie fiel der Rückgang mit 2,2% noch stärker aus. Die Einzelhandelsumsätze gingen im Juli um 3,4% zurück. Die Zahl der Arbeitslosen lag im August erneut bei mehr als 3 Millionen. Weniger als die Hälfte der privaten Haushalte in Deutschland lebt im eigenen Zuhause. Nach Berechnungen des Pestel-Instituts lag die Wohneigentumsquote im vergangenen Jahr bei 43,5%. Als Gründe werden hohe Baukosten, gestiegene Zinsen und fehlende Förderung genannt. Fast 3/4 der Menschen zwischen 25 und 45 Jahren wohnen zur Miete. Das Institut fordert deshalb stärkere staatliche Hilfen für selbstgenutztes Wohneigentum. Im europäischen Vergleich hat Deutschland weiterhin eine besonders niedrige Eigentumsquote.
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1: Am Nachmittag ist es im gesamten Sendegebiet sonnig und trocken. Nur einzelne harmlose Wolken ziehen vorbei. Die Temperaturen erreichen 24 bis 25 Grad. Der Wind weht schwach, damit lässt es sich draußen noch einmal richtig gut aushalten. Am Abend bleibt es freundlich und mild. In der Nacht kühlt es auf etwa 10 Grad ab, örtlich bildet sich Nebel. Am Mittwoch wird es zunächst noch warm, später ziehen aber mehr Wolken auf und es sind Regen sowie einzelne Schauer möglich. Am Donnerstag liegen die Höchstwerte nur noch bei etwa 19 bis 20 Grad. Am Freitag bleibt es wolkig bis bedeckt, aber überwiegend trocken.
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1: Im Landkreis Donau-Ries beginnt kommende Woche erneut die Aktion Autofrei zu Kita und Schule. Kinder und Eltern sollen den Weg möglichst zu Fuß, mit dem Fahrrad, dem Tretroller oder mit Bus und Bahn zurücklegen. Ziel ist es, den Verkehr vor Kitas und Schulen zu verringern und die Sicherheit zu erhöhen. Mehr als 10.000 Kinder aus 50 Einrichtungen und 36 Schulen beteiligen sich. Die Aktion läuft vom 23. September bis zum 2. Oktober. Der Landkreis hofft, dass möglichst viele Familien den Verzicht auf das Elterntaxi dauerhaft ausprobieren. Die Hallstraße in Augsburg soll zwischen zwei Schulen verkehrsberuhigt werden. Der zuständige Ausschuss entscheidet am Donnerstag über die notwendige Umstufung eines Teilstücks. Geplant ist eine Fahrradstraße, die vor allem dem Fuß- und Radverkehr vorbehalten sein soll. Damit will die Stadt den Durchgangsverkehr mit Autos verringern. Die Polizei sieht dort bislang keinen Unfallschwerpunkt. Die Stadt will die Auswirkungen der neuen Regelung beobachten und bei Bedarf nachsteuern. In Marxheim ist die neue Donaubrücke erfolgreich an ihren vorgesehenen Platz bewegt worden. Die Netzbogenbrücke ist 107 Meter lang und rund 950 Tonnen schwer. Sie wurde auf Pontons über die Donau zum gegenüberliegenden Ufer geschoben. Die Aktion erforderte umfangreiche Sicherungen mit Stahlseilen und eine genaue Steuerung der Pontons. Zahlreiche Zuschauer verfolgten den ungewöhnlichen Bauvorgang. Nun folgen weitere Arbeiten, bevor die Brücke endgültig auf dem provisorischen Pfeiler befestigt wird. Für rund 41.000 Schülerinnen und Schüler in Augsburg beginnt heute das neue Schuljahr. Knapp 2.600 Kinder besuchen zum ersten Mal eine Schule. Der Unterricht startet an 70 öffentlichen Schulen sowie weiteren privaten Einrichtungen. Die Stadt bittet Autofahrer im Umfeld von Schulen und Kitas, besonders vorsichtig zu fahren. Sie sollen langsamer fahren und Kindern genug Zeit zum Überqueren der Straße geben. Gleichzeitig wirbt die Stadt dafür, auf Elterntaxis zu verzichten. In Rhein ist gestern Mittag ein Fahrradfahrer bei einem Zusammenstoß mit einem Fußgänger leicht verletzt worden. Der Radfahrer wollte gegen 1:15 in die Münchner Straße einbiegen. Dabei übersah er nach Polizeiangaben den Fußgänger und stürzte. Der Fußgänger verließ die Unfallstelle, ohne seine Personalien anzugeben. Ein Hinweis auf ein möglicherweise beteiligtes Fahrzeug bestätigte sich nicht. Die Polizei in Rhein bittet Zeugen um Hinweise.
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1: Kampfflugzeuge der NATO haben nach Regierungsangaben über Litauen eine Drohne abgeschossen. Präsident Gitanas Nauseda dankte den Einsatzkräften für ihre schnelle Reaktion. Litauen sieht sich wegen des russischen Angriffs auf die Ukraine besonders bedroht. Nach Regierungsangaben liegen dem litauischen Militärgeheimdienst Hinweise auf mögliche russische Angriffe gegen kritische Infrastruktur im Baltikum vor. Die Bundeswehr baut derzeit in Litauen eine Panzerbrigade mit 4.800 Soldaten auf, die bis 2027 einsatzfähig sein soll. Die Spannungen in der Golfregion treiben den Ölpreis weiter nach oben. Ein Barrel der Nordseesorte Brent kostete am Morgen mehr als 107 US-Dollar. Auch die amerikanische Ölsorte WTI verteuerte sich deutlich. Auslöser sind Sorgen, dass eine weitere Eskalation die Energieversorgung und wichtige Transportwege beeinträchtigen könnte. Saudi-Arabien setzte den Betrieb seiner wichtigen Ost-West-Pipeline vorübergehend aus. Im Jemen dauern die Kämpfe zwischen Regierungstruppen und der Houthi-Miliz an. Private Haushalte in Deutschland müssen sich möglicherweise auf höhere Gaspreise einstellen. Das Vergleichsportal Verivox erwartet zum Jahreswechsel Preissteigerungen zwischen 10% und 20%. Als Gründe nennt Verivox gestiegene Großhandelspreise, niedrige Gasfüllstände und den bevorstehenden Winter. Deutschland gilt wegen seiner Abhängigkeit von Gasimporten als besonders anfällig für Preisschocks. Auch die Preise an den Tankstellen sind bereits gestiegen. Die Europäische Zentralbank rechnet mit einer weiter erhöhten Inflation im Euroraum. Die deutsche Wirtschaft hat zu Beginn des dritten Quartals deutlich an Schwung verloren. Nach Einschätzung des Bundeswirtschaftsministeriums belasten hohe Energiepreise und Niedrigwasser die Konjunktur. Die Produktion im produzierenden Gewerbe sank im Juli um 1,1% gegenüber dem Vormonat. In der Industrie fiel der Rückgang mit 2,2% noch stärker aus. Die Einzelhandelsumsätze gingen im Juli um 3,4% zurück. Die Zahl der Arbeitslosen lag im August erneut bei mehr als 3 Millionen. Weniger als die Hälfte der privaten Haushalte in Deutschland lebt im eigenen Zuhause. Nach Berechnungen des Pestel-Instituts lag die Wohneigentumsquote im vergangenen Jahr bei 43,5%. Als Gründe werden hohe Baukosten, gestiegene Zinsen und fehlende Förderung genannt. Fast 3/4 der Menschen zwischen 25 und 45 Jahren wohnen zur Miete. Das Institut fordert deshalb stärkere staatliche Hilfen für selbstgenutztes Wohneigentum. Im europäischen Vergleich hat Deutschland weiterhin eine besonders niedrige Eigentumsquote.
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1: Im Laufe des Nachmittags bleibt es im Radio NWW-Land sonnig und trocken. Die Temperaturen liegen bei sommerlichen 24 bis 25 Grad. Der Wind weht schwach. Bis zum Abend bleibt es freundlich, danach kühlt es langsam ab. In der Nacht geht es auf etwa 10 Grad zurück, örtlich können sich Nebelfelder bilden. Am Mittwoch wird es zunächst noch warm, im weiteren Verlauf nehmen die Wolken aber zu. Dann sind Regen und einzelne Schauer möglich, die Höchstwerte liegen bei rund 25 Grad. Am Donnerstag wird es deutlich kühler mit vielen Wolken und etwa 19 bis 20 Grad. Auch am Freitag bleibt es meist bedeckt, Regen ist jedoch kaum in Sicht.
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1: Kampfflugzeuge der NATO haben nach Regierungsangaben über Litauen eine Drohne abgeschossen. Präsident Gitanas Nauseda dankte den Einsatzkräften für ihre schnelle Reaktion. Litauen sieht sich wegen des russischen Angriffs auf die Ukraine besonders bedroht. Nach Regierungsangaben liegen dem litauischen Militärgeheimdienst Hinweise auf mögliche russische Angriffe gegen kritische Infrastruktur im Baltikum vor. Die Bundeswehr baut derzeit in Litauen eine Panzerbrigade mit 4.800 Soldaten auf, die bis 2027 einsatzfähig sein soll. Die Spannungen in der Golfregion treiben den Ölpreis weiter nach oben. Ein Barrel der Nordseesorte Brent kostete am Morgen mehr als 107 US-Dollar. Auch die amerikanische Ölsorte WTI verteuerte sich deutlich. Auslöser sind Sorgen, dass eine weitere Eskalation die Energieversorgung und wichtige Transportwege beeinträchtigen könnte. Saudi-Arabien setzte den Betrieb seiner wichtigen Ost-West-Pipeline vorübergehend aus. Im Jemen dauern die Kämpfe zwischen Regierungstruppen und der Houthi-Miliz an. Private Haushalte in Deutschland müssen sich möglicherweise auf höhere Gaspreise einstellen. Das Vergleichsportal Verivox erwartet zum Jahreswechsel Preissteigerungen zwischen 10% und 20%. Als Gründe nennt Verivox gestiegene Großhandelspreise, niedrige Gasfüllstände und den bevorstehenden Winter. Deutschland gilt wegen seiner Abhängigkeit von Gasimporten als besonders anfällig für Preisschocks. Auch die Preise an den Tankstellen sind bereits gestiegen. Die Europäische Zentralbank rechnet mit einer weiter erhöhten Inflation im Euroraum. Die deutsche Wirtschaft hat zu Beginn des dritten Quartals deutlich an Schwung verloren. Nach Einschätzung des Bundeswirtschaftsministeriums belasten hohe Energiepreise und Niedrigwasser die Konjunktur. Die Produktion im produzierenden Gewerbe sank im Juli um 1,1% gegenüber dem Vormonat. In der Industrie fiel der Rückgang mit 2,2% noch stärker aus. Die Einzelhandelsumsätze gingen im Juli um 3,4% zurück. Die Zahl der Arbeitslosen lag im August erneut bei mehr als 3 Millionen. Weniger als die Hälfte der privaten Haushalte in Deutschland lebt im eigenen Zuhause. Nach Berechnungen des Pestel-Instituts lag die Wohneigentumsquote im vergangenen Jahr bei 43,5%. Als Gründe werden hohe Baukosten, gestiegene Zinsen und fehlende Förderung genannt. Fast drei Viertel der Menschen zwischen 25 und 45 Jahren wohnen zur Miete. Das Institut fordert deshalb stärkere staatliche Hilfen für selbstgenutztes Wohneigentum. Im europäischen Vergleich hat Deutschland weiterhin eine besonders niedrige Eigentumsquote.
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1: Im Laufe des Nachmittags bleibt es im Radio NWW-Land sonnig und trocken. Die Temperaturen liegen bei sommerlichen 24 bis 25 Grad. Der Wind weht schwach. Bis zum Abend bleibt es freundlich, danach kühlt es langsam ab. In der Nacht geht es auf etwa 10 Grad zurück, örtlich können sich Nebelfelder bilden. Am Mittwoch wird es zunächst noch warm, im weiteren Verlauf nehmen die Wolken aber zu. Dann sind Regen und einzelne Schauer möglich, die Höchstwerte liegen bei rund 25 Grad. Am Donnerstag wird es deutlich kühler mit vielen Wolken und etwa 19 bis 20 Grad. Auch am Freitag bleibt es meist bedeckt, Regen ist jedoch kaum in Sicht.
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1: Kampfflugzeuge der NATO haben nach Regierungsangaben über Litauen eine Drohne abgeschossen. Präsident Gitanas Nauseda dankte den Einsatzkräften für ihre schnelle Reaktion. Litauen sieht sich wegen des russischen Angriffs auf die Ukraine besonders bedroht. Nach Regierungsangaben liegen dem litauischen Militärgeheimdienst Hinweise auf mögliche russische Angriffe gegen kritische Infrastruktur im Baltikum vor. Die Bundeswehr baut derzeit in Litauen eine Panzerbrigade mit 4.800 Soldaten auf, die bis 2027 einsatzfähig sein soll. Die Spannungen in der Golfregion treiben den Ölpreis weiter nach oben. Ein Barrel der Nordseesorte Brent kostete am Morgen mehr als 107 US-Dollar. Auch die amerikanische Ölsorte WTI verteuerte sich deutlich. Auslöser sind Sorgen, dass eine weitere Eskalation die Energieversorgung und wichtige Transportwege beeinträchtigen könnte. Saudi-Arabien setzte den Betrieb seiner wichtigen Ost-West-Pipeline vorübergehend aus. Im Jemen dauern die Kämpfe zwischen Regierungstruppen und der Houthi-Miliz an. Private Haushalte in Deutschland müssen sich möglicherweise auf höhere Gaspreise einstellen. Das Vergleichsportal Verivox erwartet zum Jahreswechsel Preissteigerungen zwischen 10% und 20%. Als Gründe nennt Verivox gestiegene Großhandelspreise, niedrige Gasfüllstände und den bevorstehenden Winter. Deutschland gilt wegen seiner Abhängigkeit von Gasimporten als besonders anfällig für Preisschocks. Auch die Preise an den Tankstellen sind bereits gestiegen. Die Europäische Zentralbank rechnet mit einer weiter erhöhten Inflation im Euroraum. Die deutsche Wirtschaft hat zu Beginn des dritten Quartals deutlich an Schwung verloren. Nach Einschätzung des Bundeswirtschaftsministeriums belasten hohe Energiepreise und Niedrigwasser die Konjunktur. Die Produktion im produzierenden Gewerbe sank im Juli um 1,1% gegenüber dem Vormonat. In der Industrie fiel der Rückgang mit 2,2% noch stärker aus. Die Einzelhandelsumsätze gingen im Juli um 3,4% zurück. Die Zahl der Arbeitslosen lag im August erneut bei mehr als 3 Millionen. Weniger als die Hälfte der privaten Haushalte in Deutschland lebt im eigenen Zuhause. Nach Berechnungen des Pestel-Instituts lag die Wohneigentumsquote im vergangenen Jahr bei 43,5%. Als Gründe werden hohe Baukosten, gestiegene Zinsen und fehlende Förderung genannt. Fast 3/4 der Menschen zwischen 25 und 45 Jahren wohnen zur Miete. Das Institut fordert deshalb stärkere staatliche Hilfen für selbstgenutztes Wohneigentum. Im europäischen Vergleich hat Deutschland weiterhin eine besonders niedrige Eigentumsquote.
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1: Heute Abend bleibt es im Radio NWW-Land meist klar oder nur leicht bewölkt. Die Temperaturen sinken langsam. In der Nacht geht es auf etwa 10 Grad zurück. Örtlich bildet sich dann wieder Nebel. Am Mittwoch startet der Tag noch freundlich und warm, später werden die Wolken aber dichter. Im Tagesverlauf sind Regen und einzelne Schauer möglich, die Höchstwerte erreichen trotzdem rund 25 Grad. Am Donnerstag wird es spürbar kühler mit vielen Wolken und maximal 20 Grad, Regen ist dann kaum ein Thema. Am Freitag bleibt der Himmel oft bedeckt, es bleibt aber überwiegend trocken bei 19 bis 20 Grad.
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Das ist nicht der Freitag, das ist nicht der Donnerstag, auch nicht der Mittwoch, sondern der Dienstagabend ist da. 2 Stunden lang haben wir gemeinsam Zeit. Du hast dich entschieden, diesen Weg mit mir zu gehen.

Das ist Eric Clapton, der muss jetzt zuerst noch seine Runde ausführen und hat dann auch den musikalischen Einstieg gemacht, gell? Schön, dass du da bist, das habe ich dir bereits gesagt. Ich freue mich immer, weil dann ist es nicht so langweilig, sonst wäre das ja furchtbar langweilig. Hey du, ich habe den Musiktopf für heute Abend wieder gut gefüllt und habe ganz viel Musik für dich. Wenig Blabla vom Moderator. Das Motto ist das gleiche wie immer, nämlich Musik und Information ist angesagt. Und ein Dankeschön gibt's natürlich auch heute an die Nachrichten- und Wetterredaktion.

Ja, ja, ganz cool einschwingen in diesen Dienstagabend mit Musik von AC/DC. Richtig schön laut aufdrehen, gell? Danke, dass du da bist und Ohren weit aufmachen.

0: Bei uns gibt's immer wieder coole Musik. Jetzt zum Beispiel mit Albert Diamond Jr. und zuvor Hello gespielt hier bei Radio N mit deinem Lieblingsradio.
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0: Auch themenmäßig bleibt es natürlich spannend. Bei uns in der ersten Stunde steht das Kinderfahrrad im Zentrum.

0: Von Montag bis Freitag zwischen 18 und 20 Uhr bin ich für dich da. Und da heißt es Servus Feierabend. Da gibt's ganz viel tolle Musik und die Information wird groß geschrieben. Ich freue mich auf dich. Bis dann. Zur vollen Stunde ist es dann wieder soweit, dann gibt es Nachrichten und Wetter. Gut informiert in diesen heutigen Dienstagabend und Ohren weit aufmachen. Dankeschön.
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0: Wow, ich habe mich richtig auf den heutigen Dienstagabend gefreut, aber weißt du was, auf den Donnerstag freue ich mich erst recht und das hat seine Gründe.
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0: Das muss man dazu sagen, der Tex, das ist ein waschechter Country-Profi und spielt traditionelle Country-Musik. Kannst dich also freuen, mit anderen Worten, gell?

0: Das ist Musik von Al Stewart. Lass es noch schön ausklingen im Hintergrund am heutigen Dienstagabend. Gell, gute Musik gibt's ganz viel, das hast du bereits gemerkt. Und oh, jetzt bekomme ich da gerade eine Meldung. Grüß dich, Hermann. Oder soll ich Hermi zu dir sagen? Der Hermann hat nämlich eine E-Mail geschickt an Radio NW und hat mir, und das hat mich wirklich aufgestellt, danke Hermann, zum Geburtstag gratuliert. Nein, dieser Tag ist schon vorbei. Nein, jetzt nicht ausflippen, bitte, dankeschön. Dieser Tag ist schon vorbei und ich habe nur ein paar graue Haare mehr bekommen, gell? Und der Hermann hat also geschrieben, hat an den Sender geschrieben und dieser Gruß ist angekommen.
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0: Und der Hermi wohnt dort, wo wir jetzt hingehen. Mindestens musikalisch gehen wir dorthin, nämlich wir schauen über die Landesgrenze hinaus in die CA. Da kommen Mayday, Entschuldigung.

0: Das ist die Band aus dem Kanton Graubünden, der Ferienecken in der Schweiz, nicht Mayday. Entschuldigung, Entschuldigung, man kann auch Sorry dazu sagen oder Excuse könnte man auch sagen, muss ich jetzt allen sagen, denn es haben noch mehr zum Geburtstag gratuliert und bei denen möchte ich mich natürlich auch, ja, bei denen möchte ich mich natürlich auch ganz herzlich bedanken, nicht, dass es am Schluss noch Ärger gibt. So, wir kommen zurück in deine Heimat. Hier gibt's Regionales für dich.
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2: Im Landkreis Donau-Ries beginnt kommende Woche erneut die Aktion Autofrei zu Kita und Schule. Kinder und Eltern sollen den Weg möglichst zu Fuß, mit dem Fahrrad, dem Tretroller oder mit Bus und Bahn zurücklegen. Ziel ist es, den Verkehr vor Kitas und Schulen zu verringern und die Sicherheit zu erhöhen. Mehr als 10.000 Kinder aus 50 Einrichtungen und 36 Schulen beteiligen sich. Die Aktion läuft vom 23. September bis zum 2. Oktober. Der Landkreis hofft, dass möglichst viele Familien den Verzicht auf das Elterntaxi dauerhaft ausprobieren. Die Hallstraße in Augsburg soll zwischen zwei Schulen verkehrsberuhigt werden. Der zuständige Ausschuss entscheidet am Donnerstag über die notwendige Umstufung eines Teilstücks. Geplant ist eine Fahrradstraße, die vor allem dem Fuß- und Radverkehr vorbehalten sein soll. Damit will die Stadt den Durchgangsverkehr mit Autos verringern. Die Polizei sieht dort bislang keinen Unfallschwerpunkt. Die Stadt will die Auswirkungen der neuen Regelung beobachten und bei Bedarf nachsteuern. In Marxheim ist die neue Donaubrücke erfolgreich an ihren vorgesehenen Platz bewegt worden. Die Netzbogenbrücke ist 107 Meter lang und rund 950 Tonnen schwer. Sie wurde auf Pontons über die Donau zum gegenüberliegenden Ufer geschoben. Die Aktion erforderte umfangreiche Sicherungen mit Stahlseilen und eine genaue Steuerung der Pontons. Zahlreiche Zuschauer verfolgten den ungewöhnlichen Bauvorgang. Nun folgen weitere Arbeiten, bevor die Brücke endgültig auf dem provisorischen Pfeiler befestigt wird. Für rund 41.000 Schülerinnen und Schüler in Augsburg beginnt heute das neue Schuljahr. Knapp 2.600 Kinder besuchen zum ersten Mal eine Schule. Der Unterricht startet an 70 öffentlichen Schulen sowie weiteren privaten Einrichtungen. Die Stadt bittet Autofahrer im Umfeld von Schulen und Kitas, besonders vorsichtig zu fahren. Sie sollen langsamer fahren und Kindern genug Zeit zum Überqueren der Straße geben. Gleichzeitig wirbt die Stadt dafür, auf Elterntaxis zu verzichten. In Rhein ist gestern

0: Mittag ein Fahrradfahrer bei einem Zusammenstoß mit einem Fußgänger leicht verletzt worden. Der Radfahrer wollte gegen 1:15 in die Münchner Straße einbiegen. Dabei übersah er nach Polizeiangaben den Fußgänger und stürzte. Der Fußgänger verließ die Unfallstelle, ohne seine Personalien anzugeben. Ein Hinweis auf ein möglicherweise beteiligtes Fahrzeug bestätigte sich nicht. Die Polizei in Rhein bittet Zeugen um Hinweise.
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2: Ja, da war dann wieder der Moment, wo wir vor deine Haustüre gucken und horchen, gell? Und wir sagen dir natürlich immer, was in deiner Region los ist. Darauf steht mein privater Musikcoach, dass ich ganz viel Musik spiele. Das mache ich jetzt zum Beispiel mit Amerika.

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0: Cat Stevens. Schöne Musik hier bei Radio NW. Servus, Feierabend, du weißt es, bis 20 Uhr sind wir gemeinsam unterwegs. Ei, das Fahrrad hat kräftig an Beliebtheit gewonnen. Viele Menschen schwingen sich aufs Fahrrad und brauchen dieses als Fortbewegungsmittel. Und so ist es kein Wunder, dass Eltern darauf bestehen, dass auch ihr Kinder Fahrrad fahren lernen können. Aber was macht ein gutes Kinderfahrrad aus? Und auf was muss man achten, wenn man eines kauft? Metin, du weißt es.
1: Wenn das Wetter mitspielt, macht es besonders viel Spaß, mit dem Fahrrad unterwegs zu sein. Vor allem an den Wochenenden sieht man dann viele Familien mit Kids, die einen Ausflug zum See oder gleich eine längere Radtour machen. Kinder brauchen allerdings alters- und größenbedingt oft ein neues Fahrrad. Und das kann ganz schön ins Geld gehen, denn Fahrräder sind teuer. Also greifen viele auf gebrauchte Räder zurück. Aber sollte man die beim Händler oder online kaufen? Und worauf muss man achten, damit die Räder verkehrssicher sind? Mein Kollege Mario Hartwig berichtet.
2: Sicherlich kann es im Internet preiswertere Angebote als beim Fahrradhändler geben. Allerdings kann man hier das Rad vor dem Kauf nicht testen. So die Geschäftsführerin der Aktion Das sichere Haus, Dr. Susanne Wölk.
3: Aber das muss sein, denn nur bei einer Probefahrt können Eltern und vor allem auch das Kind den Zustand des Fahrrads testen und dabei feststellen, ob Größe und Modell auch wirklich passen. Gute Händler beraten kompetent und helfen bei der Kaufentscheidung. Dieser Service ist gerade für Eltern, die unsicher oder unerfahren sind, eine wichtige Hilfestellung.
2: Prinzipiell sollte man beim Kauf eines Gebrauchtrads darauf achten, dass es weder Rost noch scharfe Kanten oder hervorstehende Schrauben hat. Lenker und vor allem Sattel müssen verstellbar sein, damit das Kind beim Anhalten den Boden mit der Fußsohle berühren kann. Außerdem sollte das Rad möglichst leicht sein.
3: Dann ist es wendiger und das Kind kann es auch mal über ein Hindernis tragen. Dann ist ein Kettenschutz wichtig, damit Schnürsenkel oder Hosenbeine oder auch lange Kleider nicht in der Kette landen oder man beim Fahren schmutzig wird. Unbedingt wichtig sind rutschfeste Pedale und tiefe Reifenprofile. Kurz gesagt, das Rad muss verkehrstauglich sein.
2: Und das geht bei der Beleuchtung los. Grob gesagt müssen in den einzelnen Rädern Reflektoren angebracht sein, dazu Rückstrahler und Lampen vorne und hinten am Fahrrad.
3: Dann gibt es eine ganz praktische Sache, das sind reflektierende Stäbchen, die man auf einzelne Speichen schieben kann. Dazu ein witterungsunabhängiges Nabendynamo oder Leuchten mit Akkus, die dafür sorgen, dass das Licht auch beim Stehen leuchten kann. Alte Seitenläufe-Dynamos, wie es sie früher gab, sollte man allerdings ersetzen.
2: Wichtig sind außerdem die Bremsen. Die Handbremse muss leicht zu betätigen sein. Die Bremsblöcke brauchen mindestens 1 mm Profil und sollten zuverlässig reagieren.
3: Das gilt natürlich auch für die Rücktrittbremse. Also bei kleineren Kindern sollte man eher auf eine Gangschaltung verzichten, damit diese Rücktrittbremse auch funktioniert. Zu guter Letzt, eine gut hörbare und funktionstüchtige Klingel gehört natürlich auch an jedes Fahrrad.
2: Fahren müssen Kinder unter 8 Jahren dann auf dem Gehweg. Bis 10 dürfen sie dort noch fahren. Für ältere Kinder ist dann der Radweg Pflicht. Beim Fahren sollten die Kids einen gut sitzenden Helm tragen, dazu helle und auffällige Kleidung in Leuchtfarben, damit sie besser gesehen werden.
1: Wie bei Schulenkleidung brauchen Kinder auch regelmäßig neue Fahrräder, die zu ihrer Größe und dem Alter passen. Und weil die teuer sind, greifen immer mehr Eltern auf gebrauchte Fahrräder zurück. Informiert euch da im Netz. Dazu haben wir einen Beitrag gehört von Mario Hartwig.
0: Und die Zeit ist auch schon wieder vorgeschritten. Du bist gerade beim Kochen oder Essen, wie auch immer, wenn du beim Essen bist. Samenbrot natürlich, gell? Dann wünsche ich dir von ganzem Herzen guten Appetit. Dann gibt es die zahlreichen Menschen, du gehörst vielleicht auch dazu. Bist im Auto unterwegs, fährst nach Hause, fahr vorsichtig und komm gut ans Ziel. Und dann gibt es diejenigen, die sind jetzt genau, jawohl, jetzt genau bei der Arbeit.

Aber wenn du bei der Arbeit bist und du gehörst dazu und sagst, ja, ich möchte natürlich auch Radio hören und darf das auch von meiner Chefin oder von meinem Chef aus, hat niemand was dagegen und es läuft Radio. Hast du alles verstanden? Es läuft Radio NW, dann freuen wir uns und ich lade dich jetzt ein, du hast es verdient, nämlich zur musikalischen Kaffeepause. Oh, einen heißen Kaffee trinken, ganz viel gute Musik genießen. Zum Beispiel Musik von Asia hier auf Radio NW, noch bis 20 Uhr unterwegs.

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1: Kampfflugzeuge der NATO haben nach Regierungsangaben über Litauen eine Drohne abgeschossen. Präsident Gitanas Nauseda dankte den Einsatzkräften für ihre schnelle Reaktion. Litauen sieht sich wegen des russischen Angriffs auf die Ukraine besonders bedroht. Nach Regierungsangaben liegen dem litauischen Militärgeheimdienst Hinweise auf mögliche russische Angriffe gegen kritische Infrastruktur im Baltikum vor. Die Bundeswehr baut derzeit in Litauen eine Panzerbrigade mit 4.800 Soldaten auf, die bis 2027 einsatzfähig sein soll. Die Spannungen in der Golfregion treiben den Ölpreis weiter nach oben. Ein Barrel der Nordseesorte Brent kostete am Morgen mehr als 107 US-Dollar. Auch die amerikanische Ölsorte WTI verteuerte sich deutlich. Auslöser sind Sorgen, dass eine weitere Eskalation die Energieversorgung und wichtige Transportwege beeinträchtigen könnte. Saudi-Arabien setzte den Betrieb seiner wichtigen Ost-West-Pipeline vorübergehend aus. Im Jemen dauern die Kämpfe zwischen Regierungstruppen und der Houthi-Miliz an. Private Haushalte in Deutschland müssen sich möglicherweise auf höhere Gaspreise einstellen. Das Vergleichsportal Verivox erwartet zum Jahreswechsel Preissteigerungen zwischen 10% und 20%. Als Gründe nennt Verivox gestiegene Großhandelspreise, niedrige Gasfüllstände und den bevorstehenden Winter. Deutschland gilt wegen seiner Abhängigkeit von Gasimporten als besonders anfällig für Preisschocks. Auch die Preise an den Tankstellen sind bereits gestiegen. Die Europäische Zentralbank rechnet mit einer weiter erhöhten Inflation im Euroraum. Die deutsche Wirtschaft hat zu Beginn des dritten Quartals deutlich an Schwung verloren. Nach Einschätzung des Bundeswirtschaftsministeriums belasten hohe Energiepreise und Niedrigwasser die Konjunktur. Die Produktion im produzierenden Gewerbe sank im Juli um 1,1% gegenüber dem Vormonat. In der Industrie fiel der Rückgang mit 2,2% noch stärker aus. Die Einzelhandelsumsätze gingen im Juli um 3,4% zurück. Die Zahl der Arbeitslosen lag im August erneut bei mehr als 3 Millionen. Weniger als die Hälfte der privaten Haushalte in Deutschland lebt im eigenen Zuhause. Nach Berechnungen des Pestel-Instituts lag die Wohneigentumsquote im vergangenen Jahr bei 43,5%. Als Gründe werden hohe Baukosten, gestiegene Zinsen und fehlende Förderung genannt. Fast 3/4 der Menschen zwischen 25 und 45 Jahren wohnen zur Miete. Das Institut fordert deshalb stärkere staatliche Hilfen für selbstgenutztes Wohneigentum. Im europäischen Vergleich hat Deutschland weiterhin eine besonders niedrige Eigentumsquote.
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1: Im Laufe des Nachmittags bleibt es im Radio NWW-Land sonnig und trocken. Die Temperaturen liegen bei sommerlichen 24 bis 25 Grad. Der Wind weht schwach. Bis zum Abend bleibt es freundlich, danach kühlt es langsam ab. In der Nacht geht es auf etwa 10 Grad zurück, örtlich können sich Nebelfelder bilden. Am Mittwoch wird es zunächst noch warm, im weiteren Verlauf nehmen die Wolken aber zu. Dann sind Regen und einzelne Schauer möglich, die Höchstwerte liegen bei rund 25 Grad. Am Donnerstag wird es deutlich kühler mit vielen Wolken und etwa 19 bis 20 Grad. Auch am Freitag bleibt es meist bedeckt, Regen ist jedoch kaum in Sicht.
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Hoppala, so schnell ist die erste Stunde durch, gell? So geht das. Kurz nach 19 Uhr, wir sind in der zweiten Stunde. Du hast gesagt, ja, okay, ich begleite den Weber in der zweiten Stunde, das ist schön. Und deshalb gibt's für dich was? Ein herzliches Hallo.

Cliff Richard hat den musikalischen Einstieg in die zweite Stunde gemacht. Schön fröhlich, würde ich sagen. In der zweiten Stunde ist der Topf mit der Musik immer noch kräftig gefüllt. Reicht also gut, um dem Moderator das Gequassel abzuschalten. Ja, ganz genau. Musik und Information, das Motto bleibt sich gleich, auch in der zweiten Stunde. Und noch einmal ein Dankeschön an die Nachrichten- und Wetterredaktion.

Auch in der zweiten Stunde schön einschwingen. Diesen Mann kennst du sofort. Seine Stimme ist mehr als bekannt. Hier ist Phil Collins. Schön, dass du da bist. Danke fürs Zuschauen. Und auch in der zweiten Stunde nicht vergessen, Ohren weit aufmachen.

0: Ja, ich gebe es zu, das ist alles Musik für die Feierabenddusche. So kannst du laut mitsingen oder mitsummen oder wie auch immer, gell? Und wenn die Nachbarn kommen, sagst du, sie sollen einschalten. Bei uns bei Radio NWW, deinem Lieblingsradio. Servus Feierabend, du weißt es, bis 20 Uhr sind wir gemeinsam unterwegs. Das Musik geben gerade von Paul McCartney und zuvor Musik von Ringo Starr.
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0: In der zweiten Stunde heißt trotz Kinder Karriere machen. Es funktioniert und wir sagen dir wie.

0: Von Montag bis Freitag zwischen 18 und 20 Uhr bin ich für dich da. Und da heißt es Servus Feierabend. Da gibt's ganz viel tolle Musik und die Information wird groß geschrieben. Ich freue mich auf dich. Bis dann. Gilt auch für die zweite Stunde. Zur vollen Stunde gibt's Nachrichten und Wetter. Gut informiert in diesen Dienstagabend rein und bitte noch einmal Ohren ganz weit aufmachen.
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0: Also ich muss dir sagen, immer am Dienstagabend freue ich mich, Werbung für ihn zu machen.
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0: Das ist der Mann mit dem goldenen schweren Schlüssel. Schließt er dann zuweilen immer den Rocksalon auf, hat heiße Musik. Das ist der Mann. Ja, genau. Funktioniert wieder einmal nicht mit meiner Zunge, gell? Also noch einmal. Das ist der Mann, der die Lizenz hat zum Metal spielen. Aber morgen ist Mittwoch und morgen ist er nicht da. Die haben irgendwelche Umbauarbeiten und da zwacken sie immer wieder mal den Strom ab und deshalb hat er gesagt, Jörg, das macht so keinen Sinn.

Am Mittwoch in einer Woche ist er aber wieder da für dich. Mein Bert Niefeller mit seinem Rocksalon. Schöne Musik bei uns, Radio NRW mit Pilot.

Hätte ich diesen Mann mit Zhang Blang Buoma gespielt, dann hättest du mir sofort gesagt, wer das ist. Das ist ja vielleicht weniger bekannt, aber genauso typisch für diesen Mann. Plastic Bertrand ist das. Dance, dance. Und die Frau von meinem persönlichen Musikcoach, die Karin, die ist jetzt quer durch die Wohnung gerockt, nicht? Weil die findet es unheimlich schön, wenn solche Musik kommt bei uns. Bei Radio NWW Servus Feierabend noch bis 20 Uhr. Sind wir gemeinsam unterwegs.

Ich nehme zwar an, dass er es weiß, mein persönlicher Musikcoach Beat Niefeller, mein Teamkollege, dass er es weiß, dass dieser Titel, ja, da ist er nicht ganz unschuldig, dass ich den heute spiele. Die Stimme, die kennst du sofort, wenn er kommt. Und dieser Titel, jawohl, genau dieser Titel passt so laut und lang und schön. Vor allem schön, gell? Das ist der Virtue Hudson. Über 7 Minuten lang. Ohren weit aufmachen. Danke fürs Zuschalten.

0: So, jetzt hat er definitiv ausgespielt, gell? Ja, ganz genau. Hat noch eine Runde drangehängt. Ich war ein bisschen früh, muss ich ganz ehrlich sagen. Ich habe dir das in der Übersicht gesagt. Es gibt Leute, die haben Kinder, machen trotzdem Karriere. Es funktioniert. Aber es geht vor allem auch darum, bisher sehen wir das Klischee da und es ist immer noch da, dass die Frauen stehen dann am Herd und kümmern sich um die Kinder und der Mann geht arbeiten. Ein altes Ding, muss man dazu sagen, und nicht mehr sehr modern. Aber es geht eben auch anders. Und dann, wenn beide auf die Kinder aufpassen, ist es auch gar nicht mehr so schlimm und es ist trotzdem möglich, sich beruflich irgendwie und irgendwo zu verwirklichen. Mädchen, du weißt, wie es geht.
1: Rund um Kinder und Beruf prallen eine Fülle von Erwartungen, Emotionen und Aufgaben aufeinander. Und selbst im Jahr 2026 halten sich vielerorts noch traditionelle Rollenbilder. Frauen übernehmen meist den Großteil der Betreuung und bleiben deutlich länger zu Hause als Männer. Dabei ist die Versorgung eines Kindes eigentlich Teamarbeit bzw. Teamwork. Wenn beide Partner frühzeitig Absprachen treffen und Verantwortung verteilen, wird aus dem riesigen Wie schaffen wir das alles? Ein Wir schaffen das alles. Dazu jetzt mehr im Beitrag von Diana Schade.
2: Aktuelle Statistiken zeigen, noch immer ist es häufig die Frau, die sich um kleine Kinder kümmert. Warum ist das eigentlich so, fragt die Moderatorin Johanna Klum im Podcast Abtercare Deep Talk.
3: Wenn wir über Elternzeit reden, dann wird ja in den meisten Fällen automatisch davon ausgegangen, das geht um die Frau. Das finde ich ein bisschen absurd. Sind wir ehrlich, wir haben das Baby zusammen gebaut. Wir sind da 50-50 verantwortlich. Aber mit

0: Sicherheit, das ist nicht die Verantwortung der Frau. Es ist die Verantwortung von beiden, eine Lösung zu finden.
1: Mit ihren Gästen spricht die zweifache Mutter im Aftercare Deep Talk über Themen wie Schwangerschaft, Familiengründung und Fürsorgearbeit. Die aktuelle Folge hat den Titel Kind und Karriere. Gut vorbereitet zu sein ist wichtig, sagt zum Beispiel die Rechtsanwältin Sandra Maria Runge. Daher sollten werdende Eltern sich frühzeitig
2: zu den Themen Mutterschutz, Elternzeit, Elterngeld informieren. Das sind manchmal ganz banale Sachen, wie zum Beispiel sich ein Zwischenzeugnis nochmal geben zu lassen, während man schwanger ist, bevor man in die Elternzeit geht, oder einfach eine Rechtsschutzversicherung abschließen, um sich natürlich super gut abzusichern für den Wiedereinstieg oder wenn es dann doch irgendwie mal nicht so gut klappt.
1: Paare sollten außerdem frühzeitig klären, wer welche Aufgaben übernimmt. Ohne dass automatisch die Frau zurückstecken muss. Wenn das klappt, hat Johanna Klum gute Nachrichten für alle, die sich sowohl Kinder als auch ein erfülltes Berufsleben wünschen.
3: Wenn ihr das Gefühl habt, Care und Karriere ist ein Stretch, dann habt ihr recht. Kleine Kinder sind das Schönste und Anstrengendste, was es gibt. Und es ist anstrengend, aber es ist eben auch komplett möglich.
4: Alle Folgen des Aftercare Deep Talk mit Johanna Klum gibt es unter youtube.de/abdaclub.de.
5: Und bei uns gibt es natürlich noch ein bisschen Musik. Ich habe noch ein bisschen Zeit. Und ich würde sagen, lassen wir es Blues rocken. Hier ist

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Integrations. Brauchen wir noch einen Abschlussschlag, gell? So muss das sein, ganz genau. So, wir kommen schon wieder in den musikalischen Endspurt dieser Sendung. So schnell vergeht die Zeit. Mein persönlicher Musikcoach ist begeistert von dieser Band, hatte damals diese noch auf Vinyl, ja, hat eine LP gehabt und hat geschwärmt von denen, die jetzt kommen. Und die sind auch für dich natürlich ganz klar. Savoy Brown. Und das hier ist der Highway Blues.

Soulful Dynamics sind das, die so schöne Musik machen. Und zuvor Dr. Feelgood, und da habe ich gestern eine ziemlich unglückliche Moderation gemacht. Mein persönlicher Musikcoach und Teamkollege Beat Niefel hat mir noch einmal gesagt, Jörg, Dr. Feelgood ist nicht ein Einzelinterpret, es ist eine Band. Genau so ist das. Aber ich habe da eigentlich schon nicht mehr die Band gemeint, sondern diese komische Moderation hätte sich dann auf den Titel bezogen oder so. Irgendwie komisch. Ist schiefgelaufen, gell? So, das war's bereits hier von der heutigen Ausgabe. Es gibt ganz viel Musik auf diesem Sender. Bitte dranbleiben. 24 Stunden. Und jeden Tag sind wir für dich unterwegs, damit du Unterhaltung hast. Jawohl.

Das war es dann definitiv von der heutigen Ausgabe. Servus, Feierabend. Karin, komm mal vor dein Radio, komm. Ja, mach dir's gemütlich. Weil ich habe jetzt noch den Abschlusstitel, der ist von Nazareth. Nein, ich behaupte nicht, ich habe Nazareth produziert. Niemals, niemals. Nein, nein, das habe ich nicht gemacht, definitiv nicht. Aber ich habe etwas gemacht, die Station-ID, die da drin vorkommt, die ist ganz speziell für dich, ja. Wir waren heute Nachmittag etwas langweilig. Und da habe ich gedacht, ich mache für Karin was. Also, es muss so gut hören, gell? Das war es gewesen von heutigen Ausgabe von Servus Feierabend. Und ich mache jetzt Feierabend. Ciao zusammen und danke für's noch. Nazareth, ganz speziell für dich, Karin.

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1: Kampfflugzeuge der NATO haben nach Regierungsangaben über Litauen eine Drohne abgeschossen. Präsident Gitanas Nauseda dankte den Einsatzkräften für ihre schnelle Reaktion. Litauen sieht sich wegen des russischen Angriffs auf die Ukraine besonders bedroht. Nach Regierungsangaben liegen dem litauischen Militärgeheimdienst Hinweise auf mögliche russische Angriffe gegen kritische Infrastruktur im Baltikum vor. Die Bundeswehr baut derzeit in Litauen eine Panzerbrigade mit 4.800 Soldaten auf, die bis 2027 einsatzfähig sein soll. Die Spannungen in der Golfregion treiben den Ölpreis weiter nach oben. Ein Barrel der Nordseesorte Brent kostete am Morgen mehr als 107 US-Dollar. Auch die amerikanische Ölsorte WTI verteuerte sich deutlich. Auslöser sind Sorgen, dass eine weitere Eskalation die Energieversorgung und wichtige Transportwege beeinträchtigen könnte. Saudi-Arabien setzte den Betrieb seiner wichtigen Ost-West-Pipeline vorübergehend aus. Im Jemen dauern die Kämpfe zwischen Regierungstruppen und der Houthi-Miliz an. Private Haushalte in Deutschland müssen sich möglicherweise auf höhere Gaspreise einstellen. Das Vergleichsportal Verivox erwartet zum Jahreswechsel Preissteigerungen zwischen 10% und 20%. Als Gründe nennt Verivox gestiegene Großhandelspreise, niedrige Gasfüllstände und den bevorstehenden Winter. Deutschland gilt wegen seiner Abhängigkeit von Gasimporten als besonders anfällig für Preisschocks. Auch die Preise an den Tankstellen sind bereits gestiegen. Die Europäische Zentralbank rechnet mit einer weiter erhöhten Inflation im Euroraum. Die deutsche Wirtschaft hat zu Beginn des dritten Quartals deutlich an Schwung verloren. Nach Einschätzung des Bundeswirtschaftsministeriums belasten hohe Energiepreise und Niedrigwasser die Konjunktur. Die Produktion im produzierenden Gewerbe sank im Juli um 1,1% gegenüber dem Vormonat. In der Industrie fiel der Rückgang mit 2,2% noch stärker aus. Die Einzelhandelsumsätze gingen im Juli um 3,4% zurück. Die Zahl der Arbeitslosen lag im August erneut bei mehr als 3 Millionen. Weniger als die Hälfte der privaten Haushalte in Deutschland lebt im eigenen Zuhause. Nach Berechnungen des Pestel-Instituts lag die Wohneigentumsquote im vergangenen Jahr bei 43,5%. Als Gründe werden hohe Baukosten, gestiegene Zinsen und fehlende Förderung genannt. Fast 3/4 der Menschen zwischen 25 und 45 Jahren wohnen zur Miete. Das Institut fordert deshalb stärkere staatliche Hilfen für selbstgenutztes Wohneigentum. Im europäischen Vergleich hat Deutschland weiterhin eine besonders niedrige Eigentumsquote.
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1: Heute Abend bleibt es im Radio NWW-Land meist klar oder nur leicht bewölkt. Die Temperaturen sinken langsam. In der Nacht geht es auf etwa 10 Grad zurück. Örtlich bildet sich dann wieder Nebel. Am Mittwoch startet der Tag noch freundlich und warm, später werden die Wolken aber dichter. Im Tagesverlauf sind Regen und einzelne Schauer möglich, die Höchstwerte erreichen trotzdem rund 25 Grad. Am Donnerstag wird es spürbar kühler mit vielen Wolken und maximal 20 Grad, Regen ist dann kaum ein Thema. Am Freitag bleibt der Himmel oft bedeckt, es bleibt aber überwiegend trocken bei 19 bis 20 Grad.
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1: Kampfflugzeuge der NATO haben nach Regierungsangaben über Litauen eine Drohne abgeschossen. Präsident Gitanas Nauseda dankte den Einsatzkräften für ihre schnelle Reaktion. Litauen sieht sich wegen des russischen Angriffs auf die Ukraine besonders bedroht. Nach Regierungsangaben liegen dem litauischen Militärgeheimdienst Hinweise auf mögliche russische Angriffe gegen kritische Infrastruktur im Baltikum vor. Die Bundeswehr baut derzeit in Litauen eine Panzerbrigade mit 4.800 Soldaten auf, die bis 2027 einsatzfähig sein soll. Die Spannungen in der Golfregion treiben den Ölpreis weiter nach oben. Ein Barrel der Nordseesorte Brent kostete am Morgen mehr als 107 US-Dollar. Auch die amerikanische Ölsorte WTI verteuerte sich deutlich. Auslöser sind Sorgen, dass eine weitere Eskalation die Energieversorgung und wichtige Transportwege beeinträchtigen könnte. Saudi-Arabien setzte den Betrieb seiner wichtigen Ost-West-Pipeline vorübergehend aus. Im Jemen dauern die Kämpfe zwischen Regierungstruppen und der Houthi-Miliz an. Private Haushalte in Deutschland müssen sich möglicherweise auf höhere Gaspreise einstellen. Das Vergleichsportal Verivox erwartet zum Jahreswechsel Preissteigerungen zwischen 10% und 20%. Als Gründe nennt Verivox gestiegene Großhandelspreise, niedrige Gasfüllstände und den bevorstehenden Winter. Deutschland gilt wegen seiner Abhängigkeit von Gasimporten als besonders anfällig für Preisschocks. Auch die Preise an den Tankstellen sind bereits gestiegen. Die Europäische Zentralbank rechnet mit einer weiter erhöhten Inflation im Euroraum. Die deutsche Wirtschaft hat zu Beginn des dritten Quartals deutlich an Schwung verloren. Nach Einschätzung des Bundeswirtschaftsministeriums belasten hohe Energiepreise und Niedrigwasser die Konjunktur. Die Produktion im produzierenden Gewerbe sank im Juli um 1,1% gegenüber dem Vormonat. In der Industrie fiel der Rückgang mit 2,2% noch stärker aus. Die Einzelhandelsumsätze gingen im Juli um 3,4% zurück. Die Zahl der Arbeitslosen lag im August erneut bei mehr als 3 Millionen. Weniger als die Hälfte der privaten Haushalte in Deutschland lebt im eigenen Zuhause. Nach Berechnungen des Pestel-Instituts lag die Wohneigentumsquote im vergangenen Jahr bei 43,5%. Als Gründe werden hohe Baukosten, gestiegene Zinsen und fehlende Förderung genannt. Fast 3/4 der Menschen zwischen 25 und 45 Jahren wohnen zur Miete. Das Institut fordert deshalb stärkere staatliche Hilfen für selbstgenutztes Wohneigentum. Im europäischen Vergleich hat Deutschland weiterhin eine besonders niedrige Eigentumsquote.
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1: Heute Abend bleibt es im Radio NWW-Land meist klar oder nur leicht bewölkt. Die Temperaturen sinken langsam. In der Nacht geht es auf etwa 10 Grad zurück. Örtlich bildet sich dann wieder Nebel. Am Mittwoch startet der Tag noch freundlich und warm, später werden die Wolken aber dichter. Im Tagesverlauf sind Regen und einzelne Schauer möglich, die Höchstwerte erreichen trotzdem rund 25 Grad. Am Donnerstag wird es spürbar kühler mit vielen Wolken und maximal 20 Grad, Regen ist dann kaum ein Thema. Am Freitag bleibt der Himmel oft bedeckt, es bleibt aber überwiegend trocken bei 19 bis 20 Grad.
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1: Kampfflugzeuge der NATO haben nach Regierungsangaben über Litauen eine Drohne abgeschossen. Präsident Gitanas Nauseda dankte den Einsatzkräften für ihre schnelle Reaktion. Litauen sieht sich wegen des russischen Angriffs auf die Ukraine besonders bedroht. Nach Regierungsangaben liegen dem litauischen Militärgeheimdienst Hinweise auf mögliche russische Angriffe gegen kritische Infrastruktur im Baltikum vor. Die Bundeswehr baut derzeit in Litauen eine Panzerbrigade mit 4.800 Soldaten auf, die bis 2027 einsatzfähig sein soll. Die Spannungen in der Golfregion treiben den Ölpreis weiter nach oben. Ein Barrel der Nordseesorte Brent kostete am Morgen mehr als 107 US-Dollar. Auch die amerikanische Ölsorte WTI verteuerte sich deutlich. Auslöser sind Sorgen, dass eine weitere Eskalation die Energieversorgung und wichtige Transportwege beeinträchtigen könnte. Saudi-Arabien setzte den Betrieb seiner wichtigen Ost-West-Pipeline vorübergehend aus. Im Jemen dauern die Kämpfe zwischen Regierungstruppen und der Houthi-Miliz an. Private Haushalte in Deutschland müssen sich möglicherweise auf höhere Gaspreise einstellen. Das Vergleichsportal Verivox erwartet zum Jahreswechsel Preissteigerungen zwischen 10% und 20%. Als Gründe nennt Verivox gestiegene Großhandelspreise, niedrige Gasfüllstände und den bevorstehenden Winter. Deutschland gilt wegen seiner Abhängigkeit von Gasimporten als besonders anfällig für Preisschocks. Auch die Preise an den Tankstellen sind bereits gestiegen. Die Europäische Zentralbank rechnet mit einer weiter erhöhten Inflation im Euroraum. Die deutsche Wirtschaft hat zu Beginn des dritten Quartals deutlich an Schwung verloren. Nach Einschätzung des Bundeswirtschaftsministeriums belasten hohe Energiepreise und Niedrigwasser die Konjunktur. Die Produktion im produzierenden Gewerbe sank im Juli um 1,1% gegenüber dem Vormonat. In der Industrie fiel der Rückgang mit 2,2% noch stärker aus. Die Einzelhandelsumsätze gingen im Juli um 3,4% zurück. Die Zahl der Arbeitslosen lag im August erneut bei mehr als 3 Millionen. Weniger als die Hälfte der privaten Haushalte in Deutschland lebt im eigenen Zuhause. Nach Berechnungen des Pestel-Instituts lag die Wohneigentumsquote im vergangenen Jahr bei 43,5%. Als Gründe werden hohe Baukosten, gestiegene Zinsen und fehlende Förderung genannt. Fast 3/4 der Menschen zwischen 25 und 45 Jahren wohnen zur Miete. Das Institut fordert deshalb stärkere staatliche Hilfen für selbstgenutztes Wohneigentum. Im europäischen Vergleich hat Deutschland weiterhin eine besonders niedrige Eigentumsquote.
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1: Heute Abend bleibt es im Radio NWW-Land meist klar oder nur leicht bewölkt. Die Temperaturen sinken langsam. In der Nacht geht es auf etwa 10 Grad zurück. Örtlich bildet sich dann wieder Nebel. Am Mittwoch startet der Tag noch freundlich und warm, später werden die Wolken aber dichter. Im Tagesverlauf sind Regen und einzelne Schauer möglich, die Höchstwerte erreichen trotzdem rund 25 Grad. Am Donnerstag wird es spürbar kühler mit vielen Wolken und maximal 20 Grad, Regen ist dann kaum ein Thema. Am Freitag bleibt der Himmel oft bedeckt, es bleibt aber überwiegend trocken bei 19 bis 20 Grad.
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1: Kampfflugzeuge der NATO haben nach Regierungsangaben über Litauen eine Drohne abgeschossen. Präsident Gitanas Nauseda dankte den Einsatzkräften für ihre schnelle Reaktion. Litauen sieht sich wegen des russischen Angriffs auf die Ukraine besonders bedroht. Nach Regierungsangaben liegen dem litauischen Militärgeheimdienst Hinweise auf mögliche russische Angriffe gegen kritische Infrastruktur im Baltikum vor. Die Bundeswehr baut derzeit in Litauen eine Panzerbrigade mit 4.800 Soldaten auf, die bis 2027 einsatzfähig sein soll. Die Spannungen in der Golfregion treiben den Ölpreis weiter nach oben. Ein Barrel der Nordseesorte Brent kostete am Morgen mehr als 107 US-Dollar. Auch die amerikanische Ölsorte WTI verteuerte sich deutlich. Auslöser sind Sorgen, dass eine weitere Eskalation die Energieversorgung und wichtige Transportwege beeinträchtigen könnte. Saudi-Arabien setzte den Betrieb seiner wichtigen Ost-West-Pipeline vorübergehend aus. Im Jemen dauern die Kämpfe zwischen Regierungstruppen und der Houthi-Miliz an. Private Haushalte in Deutschland müssen sich möglicherweise auf höhere Gaspreise einstellen. Das Vergleichsportal Verivox erwartet zum Jahreswechsel Preissteigerungen zwischen 10% und 20%. Als Gründe nennt Verivox gestiegene Großhandelspreise, niedrige Gasfüllstände und den bevorstehenden Winter. Deutschland gilt wegen seiner Abhängigkeit von Gasimporten als besonders anfällig für Preisschocks. Auch die Preise an den Tankstellen sind bereits gestiegen. Die Europäische Zentralbank rechnet mit einer weiter erhöhten Inflation im Euroraum. Die deutsche Wirtschaft hat zu Beginn des dritten Quartals deutlich an Schwung verloren. Nach Einschätzung des Bundeswirtschaftsministeriums belasten hohe Energiepreise und Niedrigwasser die Konjunktur. Die Produktion im produzierenden Gewerbe sank im Juli um 1,1% gegenüber dem Vormonat. In der Industrie fiel der Rückgang mit 2,2% noch stärker aus. Die Einzelhandelsumsätze gingen im Juli um 3,4% zurück. Die Zahl der Arbeitslosen lag im August erneut bei mehr als 3 Millionen. Weniger als die Hälfte der privaten Haushalte in Deutschland lebt im eigenen Zuhause. Nach Berechnungen des Pestel-Instituts lag die Wohneigentumsquote im vergangenen Jahr bei 43,5%. Als Gründe werden hohe Baukosten, gestiegene Zinsen und fehlende Förderung genannt. Fast 3/4 der Menschen zwischen 25 und 45 Jahren wohnen zur Miete. Das Institut fordert deshalb stärkere staatliche Hilfen für selbstgenutztes Wohneigentum. Im europäischen Vergleich hat Deutschland weiterhin eine besonders niedrige Eigentumsquote.
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1: Heute Abend bleibt es im Radio NWW-Land meist klar oder nur leicht bewölkt. Die Temperaturen sinken langsam. In der Nacht geht es auf etwa 10 Grad zurück. Örtlich bildet sich dann wieder Nebel. Am Mittwoch startet der Tag noch freundlich und warm, später werden die Wolken aber dichter. Im Tagesverlauf sind Regen und einzelne Schauer möglich, die Höchstwerte erreichen trotzdem rund 25 Grad. Am Donnerstag wird es spürbar kühler mit vielen Wolken und maximal 20 Grad, Regen ist dann kaum ein Thema. Am Freitag bleibt der Himmel oft bedeckt, es bleibt aber überwiegend trocken bei 19 bis 20 Grad.
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1: Kampfflugzeuge der NATO haben nach Regierungsangaben über Litauen eine Drohne abgeschossen. Präsident Gitanas Nauseda dankte den Einsatzkräften für ihre schnelle Reaktion. Litauen sieht sich wegen des russischen Angriffs auf die Ukraine besonders bedroht. Nach Regierungsangaben liegen dem litauischen Militärgeheimdienst Hinweise auf mögliche russische Angriffe gegen kritische Infrastruktur im Baltikum vor. Die Bundeswehr baut derzeit in Litauen eine Panzerbrigade mit 4.800 Soldaten auf, die bis 2027 einsatzfähig sein soll. Die Spannungen in der Golfregion treiben den Ölpreis weiter nach oben. Ein Barrel der Nordseesorte Brent kostete am Morgen mehr als 107 US-Dollar. Auch die amerikanische Ölsorte WTI verteuerte sich deutlich. Auslöser sind Sorgen, dass eine weitere Eskalation die Energieversorgung und wichtige Transportwege beeinträchtigen könnte. Saudi-Arabien setzte den Betrieb seiner wichtigen Ost-West-Pipeline vorübergehend aus. Im Jemen dauern die Kämpfe zwischen Regierungstruppen und der Houthi-Miliz an. Private Haushalte in Deutschland müssen sich möglicherweise auf höhere Gaspreise einstellen. Das Vergleichsportal Verivox erwartet zum Jahreswechsel Preissteigerungen zwischen 10% und 20%. Als Gründe nennt Verivox gestiegene Großhandelspreise, niedrige Gasfüllstände und den bevorstehenden Winter. Deutschland gilt wegen seiner Abhängigkeit von Gasimporten als besonders anfällig für Preisschocks. Auch die Preise an den Tankstellen sind bereits gestiegen. Die Europäische Zentralbank rechnet mit einer weiter erhöhten Inflation im Euroraum. Die deutsche Wirtschaft hat zu Beginn des dritten Quartals deutlich an Schwung verloren. Nach Einschätzung des Bundeswirtschaftsministeriums belasten hohe Energiepreise und Niedrigwasser die Konjunktur. Die Produktion im produzierenden Gewerbe sank im Juli um 1,1% gegenüber dem Vormonat. In der Industrie fiel der Rückgang mit 2,2% noch stärker aus. Die Einzelhandelsumsätze gingen im Juli um 3,4% zurück. Die Zahl der Arbeitslosen lag im August erneut bei mehr als 3 Millionen. Weniger als die Hälfte der privaten Haushalte in Deutschland lebt im eigenen Zuhause. Nach Berechnungen des Pestel-Instituts lag die Wohneigentumsquote im vergangenen Jahr bei 43,5%. Als Gründe werden hohe Baukosten, gestiegene Zinsen und fehlende Förderung genannt. Fast drei Viertel der Menschen zwischen 25 und 45 Jahren wohnen zur Miete. Das Institut fordert deshalb stärkere staatliche Hilfen für selbstgenutztes Wohneigentum. Im europäischen Vergleich hat Deutschland weiterhin eine besonders niedrige Eigentumsquote.
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1: In der Nacht ist es im Radio NWW-Land meist klar, örtlich bilden sich aber wieder Nebelfelder. Die Temperaturen gehen auf etwa 10 Grad zurück. Im Tagesverlauf löst sich der Nebel rasch auf. Danach gibt es viel Sonne und nur wenige Wolken. Es bleibt trocken. Die Höchstwerte erreichen sommerliche 24 bis 25 Grad. Der Wind weht nur schwach. Am Mittwoch ziehen mehr Wolken auf und im Tagesverlauf sind Regen und einzelne Schauer möglich. Trotzdem werden noch einmal rund 25 Grad erreicht. Am Donnerstag ist es deutlich kühler, meist bedeckt und überwiegend trocken, bei etwa 19 bis 20 Grad. Auch am Freitag dominieren die Wolken, Regen ist aber kaum in Sicht.
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1: Kampfflugzeuge der NATO haben nach Regierungsangaben über Litauen eine Drohne abgeschossen. Präsident Gitanas Nauseda dankte den Einsatzkräften für ihre schnelle Reaktion. Litauen sieht sich wegen des russischen Angriffs auf die Ukraine besonders bedroht. Nach Regierungsangaben liegen dem litauischen Militärgeheimdienst Hinweise auf mögliche russische Angriffe gegen kritische Infrastruktur im Baltikum vor. Die Bundeswehr baut derzeit in Litauen eine Panzerbrigade mit 4.800 Soldaten auf, die bis 2027 einsatzfähig sein soll. Die Spannungen in der Golfregion treiben den Ölpreis weiter nach oben. Ein Barrel der Nordseesorte Brent kostete am Morgen mehr als 107 US-Dollar. Auch die amerikanische Ölsorte WTI verteuerte sich deutlich. Auslöser sind Sorgen, dass eine weitere Eskalation die Energieversorgung und wichtige Transportwege beeinträchtigen könnte. Saudi-Arabien setzte den Betrieb seiner wichtigen Ost-West-Pipeline vorübergehend aus. Im Jemen dauern die Kämpfe zwischen Regierungstruppen und der Houthi-Miliz an. Private Haushalte in Deutschland müssen sich möglicherweise auf höhere Gaspreise einstellen. Das Vergleichsportal Verivox erwartet zum Jahreswechsel Preissteigerungen zwischen 10% und 20%. Als Gründe nennt Verivox gestiegene Großhandelspreise, niedrige Gasfüllstände und den bevorstehenden Winter. Deutschland gilt wegen seiner Abhängigkeit von Gasimporten als besonders anfällig für Preisschocks. Auch die Preise an den Tankstellen sind bereits gestiegen. Die Europäische Zentralbank rechnet mit einer weiter erhöhten Inflation im Euroraum. Die deutsche Wirtschaft hat zu Beginn des dritten Quartals deutlich an Schwung verloren. Nach Einschätzung des Bundeswirtschaftsministeriums belasten hohe Energiepreise und Niedrigwasser die Konjunktur. Die Produktion im produzierenden Gewerbe sank im Juli um 1,1% gegenüber dem Vormonat. In der Industrie fiel der Rückgang mit 2,2% noch stärker aus. Die Einzelhandelsumsätze gingen im Juli um 3,4% zurück. Die Zahl der Arbeitslosen lag im August erneut bei mehr als 3 Millionen. Weniger als die Hälfte der privaten Haushalte in Deutschland lebt im eigenen Zuhause. Nach Berechnungen des Pestel-Instituts lag die Wohneigentumsquote im vergangenen Jahr bei 43,5%. Als Gründe werden hohe Baukosten, gestiegene Zinsen und fehlende Förderung genannt. Fast 3/4 der Menschen zwischen 25 und 45 Jahren wohnen zur Miete. Das Institut fordert deshalb stärkere staatliche Hilfen für selbstgenutztes Wohneigentum. Im europäischen Vergleich hat Deutschland weiterhin eine besonders niedrige Eigentumsquote.
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1: In der Nacht ist es im Radio NWW-Land meist klar, örtlich bilden sich aber wieder Nebelfelder. Die Temperaturen gehen auf etwa 10 Grad zurück. Im Tagesverlauf löst sich der Nebel rasch auf, danach gibt es viel Sonne und nur wenige Wolken. Es bleibt trocken, die Höchstwerte erreichen sommerliche 24 bis 25 Grad. Der Wind weht nur schwach. Am Mittwoch ziehen mehr Wolken auf und im Tagesverlauf sind Regen und einzelne Schauer möglich. Trotzdem werden noch einmal rund 25 Grad erreicht. Am Donnerstag ist es deutlich kühler, meist bedeckt und überwiegend trocken, bei etwa 19 bis 20 Grad. Auch am Freitag dominieren die Wolken, Regen ist aber kaum in Sicht.
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1: Kampfflugzeuge der NATO haben nach Regierungsangaben über Litauen eine Drohne abgeschossen. Präsident Gitanas Nausėda dankte den Einsatzkräften für ihre schnelle Reaktion. Litauen sieht sich wegen des russischen Angriffs auf die Ukraine besonders bedroht. Nach Regierungsangaben liegen dem litauischen Militärgeheimdienst Hinweise auf mögliche russische Angriffe gegen kritische Infrastruktur im Baltikum vor. Die Bundeswehr baut derzeit in Litauen eine Panzerbrigade mit 4.800 Soldaten auf, die bis 2027 einsatzfähig sein soll. Die Spannungen in der Golfregion treiben den Ölpreis weiter nach oben. Ein Barrel der Nordseesorte Brent kostete am Morgen mehr als 107 US-Dollar. Auch die amerikanische Ölsorte WTI verteuerte sich deutlich. Auslöser sind Sorgen, dass eine weitere Eskalation die Energieversorgung und wichtige Transportwege beeinträchtigen könnte. Saudi-Arabien setzte den Betrieb seiner wichtigen Ost-West-Pipeline vorübergehend aus. Im Jemen dauern die Kämpfe zwischen Regierungstruppen und der Houthi-Miliz an. Private Haushalte in Deutschland müssen sich möglicherweise auf höhere Gaspreise einstellen. Das Vergleichsportal Verivox erwartet zum Jahreswechsel Preissteigerungen zwischen